0: Rocco, ich muss mit dir reden.
1: Okay, was ist, mein Schatz?
0: Also es ist so, ich langweile mich sehr in unserer Beziehung.
1: Was?
0: Ja, ich langweile mich. Ich finde unsere Beziehung, unser Zusammenleben tot langweilig. Ich meine, wir sind nie unter Leuten. Wir sind immer zu Hause. Ich
1: verstehe das nicht. Ich meine, wir haben hier alles. Ich hab eine Werkzeugkammer. Wir wohnen direkt neben der Industrie- und Handelskammer. Du hast hier das Zimmer. Da kannst du Fernsehen.
0: Ich meine, das ist öde. Das ist das Problem. Wir sind jetzt seit 3 Monaten zusammen und es kommt mir vor wie 30 Jahre. Ich glaube, ich würde lieber ein DJ als Mann.
1: Was willst du? Ich meine, warte.
0: DJ.
1: Ich kann dir was Besonderes verraten.
0: 5 Jahre jünger als ich.
1: Warte doch mal. Komm mal kurz zu mir. Setz dich zu mir an den Flügel. Ich spiele dir was vor. Pass auf, ich will dir was Besonderes verraten.
0: Nicht schon wieder.
1: Warte doch mal ab. Pass auf. Hör zu und schau auf mein Gesicht.
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was für ein Glück, dass wir uns entscheiden können.

ist doch was geworden. Ich, ja, ich bin das. Darüber hinaus wurde vieles anders als erwartet. Und manchmal holt mich der Zweifel ein, der ständig vor meiner Tür wartet. Habe ich den richtigen Weg gewählt? Ist Aktivismus, was mir fehlt? Habe ich mich zu wenig um Politik gekümmert? Oder sollte ich in die Forschung gehen?

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3: Mit unseren Veranstaltungsempfehlungen. Hallo beim Kalender am Samstag, den 27. Juni. Wir starten mit einer Ausstellungsempfehlung. In der Erlass-Galerie in Traunkirchen ist seit heute eine Ausstellung mit Schwerpunkt Italien zu sehen. Alessandro Papetti aus Mailand, Alfio Giurato aus Catania und Raffaella Buston aus Triest, das sind die drei Malenden, deren Werke unter dem Motto Focus Italien ausgestellt sind. Einen Eindruck davon kann man sich schon einmal auf der Internetseite machen, erlass-galerie.com. Die Ausstellung ist bis zum 26. Juli geöffnet. Die Kulturinitiative Traunkirchen am Traunsee, kurz KIT, lädt heute schon am Nachmittag zum Benefizkonzert beim Musikpavillon Traunkirchen zugunsten des SOS Kinderdorfs Altmünster ein. Den Auftakt macht Shred of Ages, die Band der Landesmusikschule Ebensee, mit einem Mix aus Rock und Pop. Es folgt Folk und Blues von Timeless 3 und Soul und Funk von der Formation Kunststoff. Los geht's heute schon um 15 Uhr beim Musikpavillon Traunkirchen. An dieser Stelle gibt es wieder einmal einen Hinweis in eigener Sache, und zwar auf die Sendung Apparat Verdraht, heute um 19 Uhr. Die Einladung direkt von Harald Reiter-Geisberger.
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3: Schon im gestrigen Kalender angekündigt, hier als Erinnerung drei mehrtägige Veranstaltungen, die noch bis Sonntag laufen. Alster wären die Ausseher-Gespräche in Bad Aussee mit dem Thema »Wie unabhängig ist Europa?« mit hochkarätigen, vortragenden Diskussionsteilnehmerinnen und Teilnehmern. Genaueres unter ausseergespräche.at. Dann das Herzwärts-Festival in Atzbach bei Schwanenstadt mit Konzerten und Workshops. Genaueres unter herzwärts.vision. Und in Steinbach am Attersee findet das Gustav-Mahler-Festival statt mit vielen unterschiedlichen Programmpunkten und Spielorten. Infos hier auf maler-steinbach.at. Alle drei Veranstaltungen also bis einschließlich Sonntag. Eine Veranstaltungsempfehlung für nächste Woche Mittwoch gibt es zum Schluss, ein Konzertabend in der Trinkhalle Bad Ischl. Genaueres weiß Patrick Hofer.
5: Guten Tag, mein Name ist Patrick Hofer von der Universität Mozarteum Salzburg. Mit dem Blechbläser-Ensemble der Uni gastieren wir am Mittwoch, den 1. Juli um 18 Uhr in der Trinkhalle Bad Ischl. Es wird eine super abwechslungsreiche Stunde mit sommerlich leichter Musik. Wir freuen uns auf Ihr Kommen. 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
3: Das war's vom Kalender. Ein schönes und erholsames Wochenende. Das wünscht im Namen des Teams Jörg Stöger.

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3: Mit unseren Veranstaltungsempfehlungen. Hallo beim Kalender am Samstag, den 27. Juni. Wir starten mit einer Ausstellungsempfehlung. In der Erlass-Galerie in Traunkirchen ist seit heute eine Ausstellung mit Schwerpunkt Italien zu sehen. Alessandro Papetti aus Mailand, Alfio Ciurato aus Catania und Raffaella Buston aus Triest, das sind die drei Malenden, deren Werke unter dem Motto Focus Italien ausgestellt sind. Einen Eindruck davon kann man sich schon einmal auf der Internetseite machen, erlass-galerie.com. Die Ausstellung ist bis zum 26. Juli geöffnet. Die Kulturinitiative Traunkirchen am Traunsee, kurz KIT, lädt heute schon am Nachmittag zum Benefizkonzert beim Musikpavillon Traunkirchen zugunsten des SOS Kinderdorfs Altmünster ein. Den Auftakt macht Shred of Ages, die Band der Landesmusikschule Ebensee, mit einem Mix aus Rock und Pop. Es folgt Folk und Blues von Timeless 3 und Soul und Funk von der Formation Kunststoff. Los geht's heute schon um 15 Uhr beim Musikpavillon Traunkirchen. An dieser Stelle gibt es wieder einmal einen Hinweis in eigener Sache, und zwar auf die Sendung Apparat Verdraht, heute um 19 Uhr. Die Einladung direkt von Harald Reiter-Geisberger.
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3: Schon im gestrigen Kalender angekündigt, hier als Erinnerung drei mehrtägige Veranstaltungen, die noch bis Sonntag laufen. Alster wären die Ausseher-Gespräche in Bad Aussee mit dem Thema »Wie unabhängig ist Europa?« mit hochkarätigen, vortragenden Diskussionsteilnehmerinnen und Teilnehmern. Genaueres unter ausseergespräche.at. Dann das Herzwärts-Festival in Atzbach bei Schwanenstadt mit Konzerten und Workshops. Genaueres unter herzwärts.vision. Und in Steinbach am Attersee findet das Gustav-Mahler-Festival statt mit vielen unterschiedlichen Programmpunkten und Spielorten. Infos hier auf maler-steinbach.at. Alle drei Veranstaltungen also bis einschließlich Sonntag. Eine Veranstaltungsempfehlung für nächste Woche Mittwoch gibt es zum Schluss, ein Konzertabend in der Trinkhalle Bad Ischl. Genaueres weiß Patrick Hofer.
5: Guten Tag, mein Name ist Patrick Hofer von der Universität Mozarteum Salzburg. Mit dem Blechbläser-Ensemble der Uni gastieren wir am Mittwoch, den 1. Juli um 18 Uhr in der Trinkhalle Bad Ischl. Es wird eine super abwechslungsreiche Stunde mit sommerlich leichter Musik. Wir freuen uns auf Ihr Kommen. 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
3: Das war's vom Kalender. Ein schönes und erholsames Wochenende. Das wünscht im Namen des Teams Jörg Stöger.

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3: Mit unseren Veranstaltungsempfehlungen. Hallo beim Kalender am Samstag, den 27. Juni. Wir starten mit einer Ausstellungsempfehlung. In der Erlass-Galerie in Traunkirchen ist seit heute eine Ausstellung mit Schwerpunkt Italien zu sehen. Alessandro Papetti aus Mailand, Alfio Giurato aus Catania und Raffaella Buston aus Triest. Das sind die drei Malenden, deren Werke unter dem Motto Focus Italien ausgestellt sind. Einen Eindruck davon kann man sich schon einmal auf der Internetseite machen, erlass-galerie.com. Die Ausstellung ist bis zum 26. Juli geöffnet. Die Kulturinitiative Traunkirchen am Traunsee, kurz KIT, lädt heute schon am Nachmittag zum Benefizkonzert beim Musikpavillon Traunkirchen zugunsten des SOS Kinderdorfs Altmünster ein. Den Auftakt macht Shred of Ages, die Band der Landesmusikschule Ebensee, mit einem Mix aus Rock und Pop. Es folgt Folk und Blues von Timeless 3 und Soul und Funk von der Formation Kunststoff. Los geht's heute schon um 15 Uhr beim Musikpavillon Traunkirchen. An dieser Stelle gibt es wieder einmal einen Hinweis in eigener Sache, und zwar auf die Sendung Apparat Verdraht, heute um 19 Uhr. Die Einladung direkt von Harald Reiter-Geisberger.
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3: Schon im gestrigen Kalender angekündigt, hier als Erinnerung drei mehrtägige Veranstaltungen, die noch bis Sonntag laufen. Alster wären die Ausseher Gespräche in Bad Aussee mit dem Thema »Wie unabhängig ist Europa?« mit hochkarätigen, vortragenden Diskussionsteilnehmerinnen und Teilnehmern. Genaueres unter ausseergespräche.at. Dann das Herzwärts-Festival in Atzbach bei Schwanenstadt mit Konzerten und Workshops. Genaueres unter herzwärts.vision. Und in Steinbach am Attersee findet das Gustav Mahler Festival statt mit vielen unterschiedlichen Programmpunkten und Spielorten. Infos hier auf maler-steinbach.at. Alle drei Veranstaltungen also bis einschließlich Sonntag. Eine Veranstaltungsempfehlung für nächste Woche Mittwoch gibt es zum Schluss, ein Konzertabend in der Trinkhalle Bad Ischl. Genaueres weiß Patrick Hofer.
5: Guten Tag, mein Name ist Patrick Hofer von der Universität Mozarteum Salzburg. Mit dem Blechbläser-Ensemble der Uni gastieren wir am Mittwoch, den 1. Juli um 18 Uhr in der Trinkhalle Bad Ischl. Es wird eine super abwechslungsreiche Stunde mit sommerlich leichter Musik. Wir freuen uns auf Ihr Kommen. 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
3: Das war's vom Kalender. Ein schönes und erholsames Wochenende. Das wünscht im Namen des Teams Jörg Stöger.

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6: Colin von Ehl hat uns ein Manuskript vorgelegt mit 12 Geschichten und einem Vorwort. Uncertain Cities, ungewisse, zweifelhafte, unsichere Städte. Futuristische Städteporträts, eine Art Science Fiction.
7: Im Heft Nummer 243 der Literaturzeitschrift Manuskripte tritt jemand erstmals als Schriftsteller in Erscheinung, der auf einem ganz anderen Gebiet international bekannt ist. Es ist der Londoner Architekt Colin Fournier, der gemeinsam mit seinem Kollegen Peter Cook das Kunsthaus Graz entworfen und geplant hat. Graz hat mit diesem futuristisch anmutenden Gebäude seit 2003 ein neues architektonisches Wahrzeichen, das neben der schönen Altstadt und dem Schlossberg Besucherinnen und Besucher aus der ganzen Welt anzieht. Colin Fournier, der eine der beiden Schöpfer des Kunsthauses, ist mittlerweile 80 Jahre alt und beschäftigt sich noch immer mit Architektur und Städtebau, aber jetzt schreibend. Im Erzählband Uncertain Cities, dessen Anfang in den Manuskripten erstmals publiziert wurde, denkt er die Vorstellungen, die wir uns von Städten machen, radikal neu. Die Schilderungen seiner utopischen Stadtentwürfe sind nicht nur unterhaltsam, sie regen auch zum Nachdenken an. Mitte April wurde das Heft Nummer 243 der Literaturzeitschrift im Kunsthaus Graz präsentiert, genau der richtige Ort. Colin Fournier hatte sein Kommen zugesagt, war aber zu diesem Zeitpunkt nicht gesund und wurde daher per Video zugeschaltet. Der Mitschnitt der Veranstaltung wurde dem roten Mikro vom Kunsthaus und den Manuskripten freundlicherweise zur Verfügung gestellt. In der folgenden Stunde hören Sie Teile daraus. Den Beginn macht Andreas Unterweger, der Herausgeber der Manuskripte, mit einigen Worten zu Colin Fournier. Dazu hat er bei der Veranstaltung via PowerPoint Bilder gezeigt und kommentiert.
6: Nun zu Colin Fournier und Uncertain Cities, ungewisse Städte, heißt ein Buchmanuskript, das er uns geschickt hat und dessen Anfang wir hier veröffentlichen. Und ich werde kurz über Colin Fourniers Biografie sprechen unter besonderer Berücksichtigung des Themas Stadt. Und zwar ist Colin Fournier 1944 geboren. Er ist französisch-britischer Abstammung und wurde an der Architectural Association AA in London ausgebildet. Er ist emeritierter Professor für Architektur und Städtebau an der Bartlett School of Architecture des University College London. Er war Gastprofessor in Hongkong und an der Universität Singapur und ist derzeit Professor am Confluence Institute for Innovative Architecture in Paris, wo er auch unter dem Label Studio Colin Fournier oder Studio Colin Fournier praktiziert. Colin Fournier war in den 60ern und 70er Jahren Mitglied von Archigram, einer neofuturistischen britischen Architekturgruppe, wo er auch schon mit Peter Cook zusammengearbeitet hat. Diese avantgardistische Architekturgruppe hat unter anderem Städte konzipiert, also Ideen von Städten. Hier oben sehen Sie zum Beispiel eine Skizze, die ich gefunden habe. Die nennt sich Walking City. Manchen kommen die Formen vielleicht ein bisschen bekannt vor. Das war eine Stadt aus verschiedenen solcher einzellerartigen Organismen, die sich auf Beinen fortbewegen und dann zu großen Organismen oder großen Städtestrukturen zusammenschließen. Sie müssen mir verzeihen, ich dilettiere da komplett, aber ich habe das heute bei der Vorbereitung entdeckt, diese Bilder, und die mir so gut gefallen, dass ich gleich in ein nächstes Gebiet meines Dilettantismus gesprungen bin, nämlich in die PowerPoint-Vorführung. Eine weitere Stadt, das ist die Plug-in City. Das ist die Stadt als Megastruktur, wie ein Gewebe ohne Gebäude, also ein einziges riesiges Gebäude eigentlich. Dann haben wir noch ein Städteereignis, Instant City, taucht mit Ballonen auf über unterentwickelten Stadt- und Dorfstrukturen und bringt positive Schwingungen in Form einer Bejahung der Werbeästhetik. Also das sind so frühe avantgardistische Arbeiten. Später hat Colin Fournier bei der Parsons Company in Kalifornien gearbeitet, einem der drei größten Generalunternehmen der USA, wo er 8 Jahre als Planungsdirektor aktiv war. Und unter seiner Leitung wurde auch tatsächlich eine Stadt gebaut, eine ganze. Und zwar, in den Worten von Waltraud Klasnik, hat er in Saudi-Arabien mit Jan Bu eine 200.000 Einwohnerstadt buchstäblich aus dem Wüstenboden gestampft. Sieht so aus. Auch sehr schön. Soweit ich gesehen habe, siedeln sich die Leute dort immer noch an. Ja, weitere Arbeiten von Colin Fournier ist an das 100-Füßler-Kino. Da kann man nur von unten reinschlupfen und dann sind viele Füße. Das wurde in Portugal bei einer europäischen Kulturhauptstadt 2012 präsentiert. Und dann habe ich noch das Circadian House, eine kleine Wohneinheit weiß, die irgendwie aussieht wie eine Mischung aus Kunsthaus und dem Haus der Barberpapas, falls das wer kennt. Colin Fournier hat auch in Graz Häuser gebaut, wollte ich noch sagen, gemeinsam mit Peter Cook, den er schon von Archigram kennt, wie Sie wissen. Unter anderem ein Haus mit diesem Plan hier. Das wurde im Heft 148 im Jahr 2000 in den Manuskripten veröffentlicht, der Plan. Über dieses Haus sind auch vor kurzem 2 schöne Bücher erschienen. So, in den Manuskripten tritt Colin Fournier nun erstmal selbst als schreibender Künstler in Erscheinung. Ich bin da sehr dankbar der Vermittlung von Gabriele Kolleritsch, der Witwe unseres lieben Fredi Kolleritsch, die das in die Wege geleitet hat, diesen Kontakt. Und Colin hat uns ein Manuskript vorgelegt mit 12 Geschichten und einem Vorwort und der Titel des Ganzen eben Uncertain Cities, ungewisse, zweifelhafte, unsichere Städte, begleitet auch von Zeichnungen. Es sind futuristische Städteporträts, eine Art Science Fiction. Und im Vorwort wird das Projekt am besten vorgestellt. Deshalb werden wir das Vorwort auch hören in der deutschen Übersetzung, gelesen von Daniel Dujenis. Ja,

0: Daniel Duyenis liest nun das Vorwort und die ersten beiden Erzählungen aus Uncertain Cities, geschrieben von Colin Fournier und ins Deutsche übertragen von Silvana Cimenti.
1: So let's dive into the adventure, as Colin just said. Uncertain Cities, vielleicht als ungewisse Städte zu übersetzen. Ich lese zuerst eine Einleitung, die vor fast genau einem Jahr verfasst wurde in Sao Paulo, im April vor einem Jahr. Obwohl mehr als die Hälfte der Weltbevölkerung in einem urbanisierten Kontext lebt, sollten wir die Stadt nicht als naturgegebenen Bestandteil der Realität betrachten. Ich ziehe es vor, sie als etwas Ungewisses zu denken. Von den vielen Siedlungsformen, die uns in früheren Zeiten zur Verfügung

sind kontingente Artefakte, Erfindungen der menschlichen Vorstellungskraft, die ursprünglich ex nihilo von bestimmten Menschen zu bestimmten Zeitpunkten in der Geschichte und an bestimmten Orten auf dem Planeten geschaffen wurden. Städte hätten durchaus niemals entstehen können. Was bedeutet, dass sie eines Tages auch wieder verschwinden könnten. Sie sind ein willkürliches Phänomen, weshalb wir von Beginn ihrer Existenz an Gründungsmythen erfinden mussten, um ihre Legitimität zu rechtfertigen. Heute betrachten wir sie als gegeben, weil auch wir Produkte der städtischen Zivilisation sind, der einzigen, die wir kennen. Aber Städte haben sich als verletzlich erwiesen und sind immer wieder von der Natur oder der Macht rivalisierender Städte zerstört worden. Manchmal bis hin zum völligen Verschwinden. Sie waren und sind immer noch das Hauptziel von bewaffneten Konflikten, denn Städte sind dazu bestimmt, Städte zu zerstören. Generell müssen sie, wie alle menschlichen Konstrukte, ständig gegen die Kräfte der Entropie ankämpfen. Wir wissen also nichts über die Zukunft von Städten. Oberflächlich können sie sich zwar in Bezug auf ihr äußeres Erscheinungsbild und ihre Architektur verändern, sie leiden aber unter Trägheit. Ihr grundlegender Charakter und die für sie typischen Merkmale ändern sich nur langsam. In vielerlei Hinsicht ist die Stadt seit Jahrhunderten, vielleicht sogar Jahrtausenden, unverändert geblieben. Wird dieser Status quo bestehen bleiben? Oder wird er letztlich mutieren? Lassen sich irgendwelche Anzeichen für einen Wandel erkennen? Es gibt viele Autoren, die diese Fragen aufgeworfen und über potenzielle Transformationen der Stadt geschrieben haben, über alternative Formen des Lebensraums, die man sich vorstellen kann, die es aber nie gegeben hat. Die Terra incognita anderer Möglichkeiten, die außerhalb der Grenzen bleiben. Angefangen mit Thomas More's Utopia und viel, viel später den zwingenden Visionen von Archigram, Archizoom, Superstudio und anderen. Es gibt viele Autoren, Dichter und Filmemacher, die ohne den Anspruch zu erheben, urbanistische Visionäre zu sein, die andere Seite der Stadt zeigen wollen, den Teil, der der rationalen Betrachtung verborgen und unzugänglich bleibt. Edgar Allan Poe in seinen ungewöhnlichen Geschichten, Jorge Luis Borges in seinen Fiktionen, Italo Calvino mit seinen unsichtbaren Städten. Ihre Geschichten sind faszinierend, weil sie uns von positivistischen Lesarten der Stadt wegführen und unbekannte Territorien, andere Permutationen des Variablen der Existenz aufzeigen. Es gibt ein weites Feld der Ungewissheit, das es zu erforschen gilt. Nicht unbedingt mit der Absicht, seine Rätsel zu lösen, sondern in erster Linie aus dem Vergnügen heraus, sich darin zu bewegen. Die folgenden Kurzgeschichten wurden zu einer Zeit geschrieben, in der wir noch nie dagewesene Bedrohungen aus verschiedenen Quellen ausgesetzt waren. Einer weltweiten Pandemie, die Millionen von Opfern forderte, einem Krieg, der fast ganz Europa betraf, und Umweltbedrohungen von globalem Ausmaß infolge des Klimawandels. Nach einer anfänglichen Panikphase, in der das Leben in den verlassenen Städten fast zum Stillstand kam, führte die Verabschiedung von Maßnahmen zur Eindämmung der Pandemie vielleicht zum ersten Mal in der Geschichte zu radikalen Veränderungen in der Funktionsweise der Städte, nämlich zur Verlagerung vieler Aktivitäten in den Cyberspace. Der Schritt zurück in die Vergangenheit, der durch den Krieg in der Ukraine deutlich wurde, in dem, wenig überraschend, in erster Linie Städte angegriffen wurden, könnte hoffentlich die Konzeption weniger anfälliger Siedlungsformen bewirken und die katastrophalen Umweltfolgen der unaufhaltsamen Urbanisierung könnten zu weniger dysfunktionalen Formen des Lebensraums führen. Wir leben auch in einer Zeit positiver technologischer Fortschritte im Bereich der Robotik und der künstlichen Intelligenz sowie des plötzlichen Auftauchens des Meta

Metaverse, was auf einen bevorstehenden Paradigmenwechsel hindeuten könnte, da es grundlegende Fragen und Hoffnungen über verschiedene mögliche Zukünfte aufwirft. Dies sind die Umstände, die diese Fiktionen geprägt haben. Es sind Geschichten in Form von Erzählungen, geschrieben in naher Zukunft von einem Ermittlungsbeamten eines fiktiven nationalen geografischen Instituts, das irgendwo im Sonnensystem angesiedelt ist. Ihnen liegt die Annahme zugrunde, dass auf der Erde an verschiedenen vom Institut identifizierten Orten Anomalien festgestellt wurden, die auf unbekannte Faktoren zurückzuführen sind. Die Mission des Agenten besteht darin, an diesen Orten Anzeichen von Leben zu entdecken, indem er zunächst den Planeten aus der Ferne beobachtet und anschließend, falls erforderlich, eine genauere Untersuchung durch In-Situ-Erkundungen durchführt. Es ist nicht klar, ob es sich bei dem Ermittler um einen Menschen oder eine künstliche Intelligenz handelt, was jedoch von keiner großen Bedeutung ist. Denn wenn es sich um eine künstliche Intelligenz handelt, dann ist sie anthropomorph und nicht von einem Menschen zu unterscheiden. Er oder sie kann sich perfekt in jeden Kontext einfügen, oft unter dem Deckmantel einer geliehenen menschlichen Identität mit einem aufmerksamen und besorgten Bewusstsein, das darauf bedacht ist, jede Spur von Leben zu finden, die identifiziert werden kann. Der Ermittler ist als Erzähler in jedem Fall darauf programmiert, ein leidenschaftsloser, aber nicht unsensibler Beobachter zu sein. Die Reihenfolge, in der die Geschichten erzählt werden, hat keine Bedeutung. Es ist einfach die Reihenfolge, in der sie geschrieben wurden. Ihre Suche nach unerwarteten Permutationen menschlicher oder nichtmenschlicher Existenz war unsystematisch, unvollständig und uneindeutig. Die Geschichten versuchen nicht, irgendein Geheimnis zu ergründen oder Erklärungen anzubieten, sondern werfen lediglich einige Fragen auf, die mit einer gewissen Unsicherheit behaftet sind.

womit wir zum ersten Abenteuer kommen. The first adventure. UC1. Es trägt den Titel Lebenszeichen. Wenn man durch Nevada fährt, sehnt man sich nach einer Stadt, irgendeiner Stadt, um der Monotonie der Wüste ein Ende zu setzen. UC1 liegt am Interstate Highway 95, 100 Meilen nördlich des Death Valley. Es handelt sich um eine kompakte Siedlung, die von einer Straße umgeben ist. Ihre vier geradlinigen Außenkanten bilden ein perfektes Quadrat. Sie ist als klassische Rasterstadt angelegt, mit 9 Straßen in Nord-Süd-Richtung und 9 Straßen in Ost-West-Richtung, die, so scheint es zunächst, 64 regelmäßige Häuserblöcke bilden. Diese Blöcke haben die gleiche Textur und Farbe wie die Wüstensteine, aus denen sie errichtet wurden. Sie sind nicht höher als 3 Stockwerke und daher von der Autobahn aus kaum sichtbar. Überraschenderweise gibt es über die Straße, die die Blöcke einfasst, hinaus keine Ausdehnung. Die reine platonische Geometrie der Stadt taucht plötzlich in ihrer perfekten Ordnung auf und endet ebenso abrupt, um wieder der Trostlosigkeit der Wüste Platz zu machen. Die erste Blockreihe, die die äußere Schicht bildet, ist im Grundriss nahezu vollkommen regelmäßig. Aber je tiefer man vordringt, desto mehr verschwimmt das orthogonale Raster. Die Straßen sind nicht mehr linear, sie verheddern sich in Knoten und werden zu einem Labyrinth. Je tiefer man vordringt, desto stärker zerfällt die Asphaltoberfläche und verwandelt sich in Staub. Die Bürgersteige verschwinden schließlich ganz. Auf beiden Straßenseiten haben die leeren, etwa 9 Meter hohen Lehmmauern eine glatte Struktur ohne Öffnungen, weder Türen noch Fenster. Sie scheinen massive Blöcke zu sein, als hätte man eine feste Erdmasse hinter ihnen aufgeschüttet, wodurch homogene Volumen aus verdichteter Erde entstanden sind, ohne innere Hohlräume oder Höfe. Die Oberseite der Blöcke ist flach und karg, auch wenn hier und da vereinzelt grün zu sehen ist. Oberhalb der Mauern scheinen schlanke Brücken ein Kommunikationsnetz zu bilden, das die Blöcke möglicherweise miteinander verbindet. Es sind keine Bewohner zu sehen. Es herrscht völlige Stille. Man kann die ganze Siedlung durchqueren, in ihre Randblöcke eindringen, in das Chaos ihres inneren Kerns eindringen und auf der anderen Seite wieder herauskommen, ohne jemals eine Menschenseele zu sehen oder ein Geräusch zu hören. Das Labyrinth verwirrt Besucher und sorgt dafür, dass sie bald die Orientierung verlieren, aber es hält sie nicht gefangen. Die Bewegungen durch die Stadt wirken verstörend und klaustrophobisch, aber überraschenderweise fühlt man sich nicht von ihrem städtischen Gefüge eingesperrt, auch nicht im Zentrum, wo es sich verdreht. Die verstörende Wirkung ist eher auf die Tatsache zurückzuführen, dass die Stadt nicht logisch zu erfassen ist. Sie bietet nicht die psychologische Entlastung einer plausiblen Erklärung. Sie ist hermetisch. Sie scheint eine Geisterstadt zu sein, die von ihrer Bevölkerung vor vielen Jahren verlassen wurde. Aber im Gegensatz zu den meisten Geisterstädten bietet sie keinen Blick auf verfallende Ruinen. Sie ist tot, aber auf unheimliche Weise fast intakt. Abgesehen von der teilweisen Verzerrung und begrenzten Beschädigung ihres inneren Gitters. Die meisten Reisenden, die sich in ihr inneres Gefüge wagen, um irgendeine Art von Leben oder zumindest ein Überbleibsel eines früheren Lebens zu finden, tun dies mit wachsender Beunruhigung, da sie weder Tote noch lebendige Hinweise auf die Vergangenheit oder die Gegenwart finden. Keine vertrockneten Skelette, keine ausgehungerten Hyänen, keine Schlangen, nicht einmal eine kleine Eidechse, die an den Wänden hochkriecht.
Reisende kommen aus der leeren, stillen Stadt mit einem Gefühl der Erleichterung, dass sie unbeschadet davongekommen sind. Sie kehren auf den Wüstenhighway zurück und denken wieder an die rätselhafte Stadt. Es heißt jedoch, dass ein Reisender zurückgekehrt sei, nachdem er am Rande der Stadt vom Einbruch der Dunkelheit überrascht worden war. Er ging den gleichen Weg noch einmal zum Innersten, wo die Kurven und Wendungen der Straßen ihn vor der Leere der Wüste schützten, und wartete darauf, dass die Morgendämmerung anbrach. Wie er es schon zuvor erlebt hatte, war kein Ton zu hören. Schläfrig legte er seinen Kopf an die Lehmwand. Zu seiner Überraschung vernahm er ein sehr leises Stöhnen. Vielleicht das einer trauernden Frau, wie es schien. Oder war es ein gedämpfter Lustschrei? Er konnte es nicht sagen. Bald hörte es auf und er schlief in der kühlen Nachtluft ein, zusammengesunken an der Wand. Als der Morgen graute und sich der Reisende zum Aufbruch bereit machte, kehrten die Geräusche zurück. Dieses Mal waren sie aber, obwohl immer noch sehr schwach, deutlicher. Es waren die Geräusche von Kindern, die sich anzogen, von bellenden Hunden, von Marktständen, die aufgebaut wurden, von Wasser, das in Brunnen plätscherte, von Vogelgezwitscher, von Glockengeläut. Als er sein Ohr an die Wand drückte, spürte er Vibrationen. Er verstand, dass es sich um die Bewegungen vieler Menschen handelte, die eilig von Block zu Block über die Brücken der oberen Stockwerke liefen. Obwohl niemand zu sehen war, begriff er mit einiger Ehrfurcht, dass die Stadt, die er für tot hielt, noch lebte. Dass es nicht nur die karge Stadt am Boden gab, sondern eine ganz andere Stadt, die darüber lag und von der Außenwelt abgeschlossen war. Er ging, ohne jemandem ein Wort über seine Entdeckung zu sagen, aber er schrieb sie in ein kleines Notizbuch, das sich jetzt in meinem Besitz befindet, das kostbare Tagebuch seiner fernen Reisen.

Ein zweites Abenteuer darf ich Ihnen auch noch vorlesen. Es handelt sich um UC2. Heimliche Bewegung. Ich wurde darüber informiert, dass eine unbekannte Stadt im westlichen Hochland gesichtet worden war. Zuverlässige Quellen behaupteten, sie befinde sich in der Nähe der Wasserfälle von Glomek, auf einem trostlosen, nicht über eine Straße erreichbaren Plateau, 10 Meilen oberhalb des Nordufers des Loch Duick. Aber es gab keine weiteren Hinweise bezüglich ihrer genauen Lage. Entschlossen, sie zu finden, begann ich den Aufstieg am frühen Morgen an einem bewölkten Sommertag. Nach ein paar Stunden Fußmarsch durch bewaldetes Gebiet verschwanden die Bäume und wurden durch Heidekraut und Farnkraut ersetzt. Hinter der ersten Bergkette wurde die Luft kälter. Der Weg erreichte eine karge Hochebene und führte dann in ein geschütztes Tal. Ein sich schlängelnder Bach endete am Abgrund eines Wasserfalls. Er war nicht zu sehen, aber man konnte sein Rauschen in der Ferne hören. Wie immer in Schottland, aber eher unerwartet in dieser Höhe, weideten Schafe, die von 2 Schäferhunden bewacht wurden, obwohl es unerwarteterweise keinen Hirten gab. Durch mein Fernglas sah ich zu meiner Überraschung Kinder, die am Bach entlang liefen, über ihn sprangen, hinter Steinen Verstecken spielten und lachten. Einige gingen in dem wohl sehr kalten Wasser schwimmen. Woher kamen diese Kinder? Sie hatten meine Anwesenheit eindeutig bemerkt, beachteten mich aber nicht. Als ich ihre Spiele beobachtete, verstand ich allmählich, wo die Stadt lag. Ich hatte sie angeschaut, ohne sie zu sehen. In der Tat, das Gelände des Tals hatte etwas Seltsames an sich. Die Natur war gestört worden. Über mehrere hundert Meter war es von, was eine Moosschicht zu sein schien, bedeckt, die sich wie ein gut sitzender Handschuh perfekt in die Höhenlinien einfügte. An einigen Stellen wich sie jedoch leicht von der natürlichen Topographie ab und folgte einer eigenen Geometrie, was darauf hindeutete, dass es sich um eine künstliche, von Menschenhand geschaffene Schicht handelte, eine Art Tarnnetz, das über dem Boden hing und sich nahtlos in die Landschaft einfügte. Ich verließ meinen Beobachtungspunkt, ging den Hügel hinunter zu den Rändern des Netzes, berührte es, fühlte sein Gewicht und seine Textur. Was ich für Moos gehalten hatte, war ein synthetisches Simulacrum, ein Netz aus einer Naturfaser, in das, wie ich später herausfand, ein hydroponisches Bewässerungssystem integriert war, das verschiedene Pflanzenarten ernährte, die auf seiner Oberfläche direkt über dem Boden wuchsen. Dieses organische Hightech-Netz lag sanft auf dem Boden, unsichtbar aus der Ferne und unauffindbar für Satelliten. Die Ränder konnten von den Kindern leicht angehoben werden und gaben einen Innenraum von unterschiedlicher Höhe frei, der sich wie die prächtigen Zelte alter Nomadenkulturen über das Tal erstreckte. Natürliches Licht und Luft strömten durch das durchlässige Netz. Der Innenraum war eine helle, warme, magische Umgebung. Der riesige Zeltplatz war der ökologische Schutzraum der Stadt sowie ihre Hauptnahrungs- und Energiequelle. Hier lebten die Bewohner, deren Zahl in die Tausende gehen musste, zogen ihre Kinder groß, ernteten die auf dem Netz wachsenden Feldfrüchte und schmiedeten Pläne für das zukünftige Wohlergehen ihres Lebensraums. Wer waren diese Menschen? Wie waren sie dorthin gekommen? Wie konnten sie ein Leben im permanenten Exil und in ständiger Bewegung ertragen? Denn die Stadt musste sich bewegen, langsam, wie ein Gletscher,
Sie konnte nicht lange an einem Ort bleiben. Zum einen aus Angst, entdeckt zu werden, zum anderen, um dem Land nicht zu schaden und die einheimische Flora und Fauna nicht dauerhaft zu stören. Sie wechselte ständig ihren Standort, bewegte sich fast unmerklich, nur ein paar Meter pro Tag, kroch über die Bergplateaus, nutzte die Schwerkraft, um wie eine Schnecke die Täler hinunterzugleiten, immer begleitet vom Lachen der Kinder, ihrer sanftmütigen Schafe und ihrer aufmerksamen Border Collies. Ich blieb mehr als einen Monat bei ihnen, aß mit ihnen und lauschte ihren Erzählungen über ihre Reisen, über ferne Landschaften, mit denen sie verschmolzen waren. Ich erzählte ihnen von anderen resilienten Städten, die ich auf meinen Reisen entdeckt hatte. Sie verstanden, dass ich das Geheimnis der fortschrittlichen Technologien und uralten Weisheiten, die ihre Lebensweise aufrechterhielten, nicht preisgeben würde.

In der heutigen Ausgabe der Sendereihe Das Rote Mikro hörten Sie Ausschnitte aus der Präsentation der Literaturzeitschrift Manuskripte vom April dieses Jahres im Kunsthaus Graz. Herzlichen Dank an das Kunsthaus und an die Manuskripte, die mir den Mitschnitt der Veranstaltung freundlicherweise zur Verfügung gestellt haben. Neben vielen anderen interessanten Texten namhafter Autorinnen und Autoren sind im Heft Nummer 243 der Manuskripte auch zwei Erzählungen des britischen Architekten und Neo-Autors Colin Fournier abgedruckt. Auszüge aus seiner Lesung und aus der deutschen Übersetzung, gelesen von Daniel Luyenis, waren vorhin zu hören. Für die Musik sorgten Absolventen der Kunstuni Graz. Die CD mit Akkordeon-Kammermusik ist 2019 in der Reihe Klangdebüts erschienen. Sämtliche Informationen findet man auf der Website von Radio Helsinki, helsinki.at, in der Rubrik Das Rote Mikro. Die Musik geht nun noch ein wenig weiter und Barbara Belic verabschiedet sich.

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2: Mit unseren Veranstaltungsempfehlungen. Hallo beim Kalender am Samstag, den 27. Juni. Wir starten mit einer Ausstellungsempfehlung. In der Erlass-Galerie in Traunkirchen ist seit heute eine Ausstellung mit Schwerpunkt Italien zu sehen. Alessandro Papetti aus Mailand, Alfio Giurato aus Catania und Raffaella Buston aus Triest. Das sind die drei Malenden, deren Werke unter dem Motto Focus Italien ausgestellt sind. Einen Eindruck davon kann man sich schon einmal auf der Internetseite machen, erlass-galerie.com. Die Ausstellung ist bis zum 26. Juli geöffnet. Die Kulturinitiative Traunkirchen am Traunsee, kurz KIT, lädt heute schon am Nachmittag zum Benefizkonzert beim Musikpavillon Traunkirchen zugunsten des SOS Kinderdorfs Altmünster ein. Den Auftakt macht Shred of Ages, die Band der Landesmusikschule Ebensee, mit einem Mix aus Rock und Pop. Es folgt Folk und Blues von Timeless 3 und Soul und Funk von der Formation Kunststoff. Los geht's heute schon um 15 Uhr beim Musikpavillon Traunkirchen. An dieser Stelle gibt es wieder einmal einen Hinweis in eigener Sache, und zwar auf die Sendung Apparat Verdraht, heute um 19 Uhr. Die Einladung direkt von Harald Reiter-Geisberger.
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2: Schon im gestrigen Kalender angekündigt, hier als Erinnerung drei mehrtägige Veranstaltungen, die noch bis Sonntag laufen. Alster wären die Ausseher Gespräche in Bad Aussee mit dem Thema »Wie unabhängig ist Europa?« mit hochkarätigen, vortragenden Diskussionsteilnehmerinnen und Teilnehmern. Genaueres unter ausseergespräche.at. Dann das Herzwärts-Festival in Atzbach bei Schwanenstadt mit Konzerten und Workshops. Genaueres unter herzwärts.vision. Und in Steinbach am Attersee findet das Gustav-Mahler-Festival statt mit vielen unterschiedlichen Programmpunkten und Spielorten. Infos hier auf maler-steinbach.at. Alle drei Veranstaltungen also bis einschließlich Sonntag. Eine Veranstaltungsempfehlung für nächste Woche Mittwoch gibt es zum Schluss, ein Konzertabend in der Trinkhalle Bad Ischl. Genaueres weiß Patrick Hofer.
4: Guten Tag, mein Name ist Patrick Hofer von der Universität Mozarteum Salzburg. Mit dem Blechbläser-Ensemble der Uni gastieren wir am Mittwoch, den 1. Juli um 18 Uhr in der Trinkhalle Bad Ischl. Es wird eine super abwechslungsreiche Stunde mit sommerlich leichter Musik. Wir freuen uns auf Ihr Kommen. 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
2: Das war's vom Kalender. Ein schönes und erholsames Wochenende. Das wünscht im Namen des Teams Jörg Stöger.

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3: Mit unseren Veranstaltungsempfehlungen. Hallo beim Kalender am Samstag, den 27. Juni. Wir starten mit einer Ausstellungsempfehlung. In der Erlass-Galerie in Traunkirchen ist seit heute eine Ausstellung mit Schwerpunkt Italien zu sehen. Alessandro Papetti aus Mailand, Alfio Giurato aus Catania und Raffaella Buston aus Triest. Das sind die drei Malenden, deren Werke unter dem Motto Focus Italien ausgestellt sind. Einen Eindruck davon kann man sich schon einmal auf der Internetseite machen, erlass-galerie.com. Die Ausstellung ist bis zum 26. Juli geöffnet. Die Kulturinitiative Traunkirchen am Traunsee, kurz KIT, lädt heute schon am Nachmittag zum Benefizkonzert beim Musikpavillon Traunkirchen zugunsten des SOS Kinderdorfs Altmünster ein. Den Auftakt macht Shred of Ages, die Band der Landesmusikschule Ebensee, mit einem Mix aus Rock und Pop. Es folgt Folk und Blues von Timeless 3 und Soul und Funk von der Formation Kunststoff. Los geht's heute schon um 15 Uhr beim Musikpavillon Traunkirchen. An dieser Stelle gibt es wieder einmal einen Hinweis in eigener Sache, und zwar auf die Sendung Apparat Verdraht, heute um 19 Uhr. Die Einladung direkt von Harald Reiter-Geisberger.
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3: Schon im gestrigen Kalender angekündigt, hier als Erinnerung drei mehrtägige Veranstaltungen, die noch bis Sonntag laufen. Alster wären die Ausseher Gespräche in Bad Aussee mit dem Thema »Wie unabhängig ist Europa?« mit hochkarätigen, vortragenden Diskussionsteilnehmerinnen und Teilnehmern. Genaueres unter ausseergespräche.at. Dann das Herzwärts-Festival in Atzbach bei Schwanenstadt mit Konzerten und Workshops. Genaueres unter herzwärts.vision. Und in Steinbach am Attersee findet das Gustav Mahler Festival statt mit vielen unterschiedlichen Programmpunkten und Spielorten. Infos hier auf maler-steinbach.at. Alle drei Veranstaltungen also bis einschließlich Sonntag. Eine Veranstaltungsempfehlung für nächste Woche Mittwoch gibt es zum Schluss, ein Konzertabend in der Trinkhalle Bad Ischl. Genaueres weiß Patrick Hofer.
5: Guten Tag, mein Name ist Patrick Hofer von der Universität Mozarteum Salzburg. Mit dem Blechbläser-Ensemble der Uni gastieren wir am Mittwoch, den 1. Juli um 18 Uhr in der Trinkhalle Bad Ischl. Es wird eine super abwechslungsreiche Stunde mit sommerlich leichter Musik. Wir freuen uns auf Ihr Kommen. 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
3: The Das war's vom Kalender. Ein schönes und erholsames Wochenende. Das wünscht im Namen des Teams Jörg Stöger.

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Bonjour, mesdames et messieurs. On vous invite à un voyage en France. Heute mit Jacques Dutronc. Jacques Dutronc wird 1943 geboren. Er ist durch und durch Pariser. Beide Eltern sind musikalisch begabt, machen ihren Sohn früh mit Klavier und Geige vertraut. Dutronc gründet in jungen Jahren die Band El Toro e Le Ciclone, schreibt aber hauptsächlich Songs für andere Musiker, zum Beispiel für seine spätere Frau Françoise Hardy. Mitte der 60er Jahre herrscht in der französischen Musikindustrie Goldgräberstimmung. Alle sind auf der Suche nach Komponisten und Textern. Ein gewisser Jacques Lanzmann ist so einer, der zusammengespannt wird mit dem Musiker Dutronc. Ihr erster großer Erfolg ist Et moi, et moi, et moi. Und Lanzmann textet, Dutronc singt. 900 Millionen, crève la faim, et moi, et moi, et moi, avec mon régime végétarien et toutes les whisky que je m'envoie. 900 Millionen, die hungrig sind, und ich, und ich, und ich mit meiner vegetarischen Diät und all dem Whisky, den ich mir einschenke.

Jacques Dutronc mit Et moi, et moi, et moi. Die Musik hat bis heute nichts von seiner Frische verloren. Die Single erscheint 1966 und ist Startschuss für drei unfassbar erfolgreiche Jahre. Dutronc veröffentlicht allein drei LPs. Dutroncs Vielfalt ist unerreicht. Einer der Highlights dieser Jahre ist das extrem lässige Playboys, ein Abgesang auf die reichen Lebemänner, selbstverständlich verbunden mit Anspielungen auf die eigene sexuelle Leistungsfähigkeit.

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1: Das war Jacques Dutrons Les Playboys. Wir kommen zum wuchtigen, an amerikanische Garagenbands erinnernde Les Cactus, das eine Welt voller Dornen und Stacheln beschreibt. Jacques Dutron mit Les Cactus.

Jacques Dutronc mit Les Cactus. Django Reinhardt war Gitarrist, dessen Musikstil man Jazz Manouche nannte. Von diesem Stil beeinflusst ist auch der Song von Dutronc, J'aime les filles, ich liebe die Mädchen. Wunderbarer Song, so wie die meisten von Jacques Dutronc, Musik vom Feinsten.

Was für ein Lied, Jacques Dutronc mit J'aime les filles. Wir haben schon gesagt, dass Jacques Dutronc mit seiner unglaublichen Vielfalt überraschen konnte. Das beweist er auch in seiner schunkelnden Stewardessen-Fantasie L'Hostesse de l'air, die auch eine kleine Jodeleinlage bietet.

0: Das war L'Estelleur, womit wir bei der unerreichten Paris-Hymne Il est 5 heures, Paris s'est envahi, in der Dutronc beschreibt, wie die Metropole um 5 Uhr morgens langsam erwacht. Der Kaffee füllt die ersten Tassen, der Eiffelturm hat noch kalte Füße, die Leute aus den Vororten strömen zu den Bahnhöfen, im Schlachthof La Villette wird der Speck geschnitten. Il est 5 heures, Paris s'envahi von Jacques Dutronc.
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Jacques Dutronc mit Il est 5 heures Paris se réveille. Dass sich Dutronc und sein Dexter Lanzmann auch auf politische Beobachtung verstehen, zeigt L'Opportuniste, eine Art Gegensong zu den Politliedern der wachsamen US-Songwriter John Baez und Bob Dylan. L'Opportuniste ist ein Lied über einen, der für alles und nichts steht.

L'Opportuniste von Jacques Dutron. Mittlerweile ist Dutron nicht nur seit über 60 Jahren als Musiker, sondern auch als Schauspieler erfolgreich. Auch in seinen späten Jahren gibt es wundervolle Lieder zu entdecken, zum Beispiel das melancholische, von Bar-Jazz geprägte Le Pianiste dans une boîte, à Gand, oder die melancholische Ballade aus dem Jahr 2003, Un jour tu verras, oder den elektronisch arrangierten Sprechgesang von La vie en live. Auf dieser Platte kommt Jacques Dutron auch auf sein Lieblingsthema zu sprechen, die Scheiße. Face à la merde heißt ein bekanntes Stück, das heißt so viel wie Die Lage ist beschissen. Die Musik von Jacques Dutron macht sie ein gutes Stück erträglicher. Jacques Dutron mit La vie en live.

Heute zu Gast einer der ganz Großen der französischen Musik, Jacques Dutronc. Wir bedanken uns fürs Zuhören. Auf Wiederhören. 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
3: Mit unseren Veranstaltungsempfehlungen. Hallo beim Kalender am Samstag, den 27. Juni. Wir starten mit einer Ausstellungsempfehlung. In der Erlass-Galerie in Traunkirchen ist seit heute eine Ausstellung mit Schwerpunkt Italien zu sehen. Alessandro Papetti aus Mailand, Alfio Ciurato aus Catania und Raffaella Buston aus Triest, das sind die drei Malenden, deren Werke unter dem Motto Focus Italien ausgestellt sind. Einen Eindruck davon kann man sich schon einmal auf der Internetseite machen, erlass-galerie.com. Die Ausstellung ist bis zum 26. Juli geöffnet. Die Kulturinitiative Traunkirchen am Traunsee, kurz KIT, lädt heute schon am Nachmittag zum Benefizkonzert beim Musikpavillon Traunkirchen zugunsten des SOS Kinderdorfs Altmünster ein. Den Auftakt macht Shred of Ages, die Band der Landesmusikschule Ebensee, mit einem Mix aus Rock und Pop. Es folgt Folk und Blues von Timeless 3 und Soul und Funk von der Formation Kunststoff. Los geht's heute schon um 15 Uhr beim Musikpavillon Traunkirchen. An dieser Stelle gibt es wieder einmal einen Hinweis in eigener Sache, und zwar auf die Sendung Apparat Verdraht, heute um 19 Uhr. Die Einladung direkt von Harald Reiter-Geisberger.
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3: Schon im gestrigen Kalender angekündigt, hier als Erinnerung drei mehrtägige Veranstaltungen, die noch bis Sonntag laufen. Alster wären die Ausseher Gespräche in Bad Aussee mit dem Thema Wie unabhängig ist Europa, mit hochkarätigen Vortragenden, Diskussionsteilnehmerinnen und Teilnehmern. Genaueres unter ausseergespräche.at. Dann das Herzwärts-Festival in Atzbach bei Schwanenstadt mit Konzerten und Workshops. Genaueres unter herzwärts.vision. Und in Steinbach am Attersee findet das Gustav Mahler Festival statt mit vielen unterschiedlichen Programmpunkten und Spielorten. Infos hier auf maler-steinbach.at. Alle drei Veranstaltungen also bis einschließlich Sonntag. Eine Veranstaltungsempfehlung für nächste Woche Mittwoch gibt es zum Schluss, ein Konzertabend in der Trinkhalle Bad Ischl. Genaueres weiß Patrick Hofer.
5: Guten Tag, mein Name ist Patrick Hofer von der Universität Mozarteum Salzburg. Mit dem Blechbläser-Ensemble der Uni gastieren wir am Mittwoch, den 1. Juli um 18 Uhr in der Trinkhalle Bad Ischl. Es wird eine super abwechslungsreiche Stunde mit sommerlich leichter Musik. Wir freuen uns auf Ihr Kommen. 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
3: The Das war's vom Kalender. Ein schönes und erholsames Wochenende. Das wünscht im Namen des Teams Jörg Stöger.

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0: 35 Jahre Cowboy-Museum Fetzi. Wo die City of Linz in die Prärie ausfranst und der oberösterreichische Mississippi nicht weit ist, hat sich ein Stück Wilder Westen erhalten, das Cowboy-Museum Fetzi.
1: Wir haben sehr viele Sammlerstücke, wirklich wahr. Das heißt, wir sind immer mit Tauschobjekten hinübergeflogen. Und zwar waren das Lederhosen und Hüte mit Gamsbart. Das hat einen Grund gehabt. Sie haben uns immer Schwarz-Weiß-Fotografien gezeigt. Und da sind die Ur-Urgroßeltern mit der langen Lederhose und Hüte mit Gamsbart. So sind die hinüber ja ausgewandert. Und die Urenkel, wenn wir kommen, sind mit den alten Lederhosen. Die haben sich gefreut. Das war immer ein Mordsdamm-Damm und Barbecue am Abend gegeben. Die haben es gleich angezogen. So. Und ja, von denen haben wir die Sachen.
0: Einen schönen Samstagnachmittag bei Weit und Bewegt im Freien Radio im Salzkammergut wünscht euch Gust Maringer. Für alle, die die Wiederholung hören, einen schönen Dienstagvormittag. Auf den geschichtlich geführten Reisen durch das Little America tauchen wir ein in die Welt der Cowboys, Indianer und Siedler. Zwischen Ranger-Baronzimmer, Sheriff-Büro und Salon erfahren wir die wahre Geschichte der damaligen Zeit. Eine Führung durchs Cowboy-Museum von Ilse Ratzenböck.
1: Wie gesagt, wir haben so viele Exponate von Amerika herübergeschleppt. Das heißt, woher wir die Exponate haben. Wir gehören in Amerika einer Vereinigung an, das ist die Western Association mit Sitz in Oklahoma City. Und wir sind da eingehend geprüft worden, ob sie uns aufnehmen. Wir mussten eine Abhandlung schreiben über die amerikanische Geschichte, beginnen Bürgerkrieg, Besiedelung Amerikas, Cowboy-Ära and Indians. Ja gut, und dann haben sie uns aufgenommen und dieser Western Association in Amerika gehören über 4000 Corals an, ja. Und wir haben sehr gute Verbindungen zu ihnen, nicht zu alle 4000, das war übertrieben. Aber wenn wir hinübergeflogen sind, haben wir sie verständigt und die haben für uns gesammelt. So, und da haben wir die Sachen eben herübergenommen. Wir haben sehr viele Sammlerstücke, wirklich wahr. Das heißt, wir sind immer mit Tauschobjekten hinübergeflogen. Und zwar waren das Lederhosen und Hüte mit Gamsbart. Das hat einen Grund gehabt. Sie haben uns immer Schwarz-Weiß-Fotografien gezeigt und da sind die Ur-Urgroßeltern mit der langen Lederhose und Hüte mit Gamsbart. So sind die hinüber ja ausgewandert und die Urenkel, wenn wir kommen, sind mit den alten Lederhosen, die haben sich gefreut. Das war immer ein Mordsdamm-Damm und Barbecue am Abend gegeben, die haben es gleich angezogen. So, und ja, von denen haben wir die Sachen.

0: Also, ja, wir haben, wie gesagt, geschichtliche Führung. Die Führung dauert eine Stunde. Und da wird alles erklärt, die ganzen Sachen, nicht? Versilberte Winchester von Bad Masterson, Bullenbadge aus Nebraska, Robin-Handschuhe aus Elchleder, Zaumzeug aus Texas mit Muscheln verziert, Original Pferdelasso aus Texas, das Brandeisen, das Running Iron, das laufende Eisen. Also wenn ein Cowboy so ein laufendes Eisen eingesteckt hatte, wurde er auf der Stelle hingerichtet, denn man wusste, er war ein Viehdieb. Denn mit dieser Rundung hier, heißt es, konnten sie bestehende Brandzeichen in Sekundenschnelle ändern. Mhm. Ja, das ist altes Zahnarztwerkzeug, wahrscheinlich von Doc Holliday, haben sie uns gesagt, ich kann es nicht hundertprozentig garantieren. Er war aber befreundet mit den Erbbrüdern. Patronenstoffgarnitur, ich mach's jetzt aber ganz schnell, weil sonst. Brillen aus dem vorigen Jahrhundert mit der Etuis, Kaubestiefel mit den Halsbörs. Und hier oben sieht man Erinnerungsstücke von den Texas Rangern. Also diese Gruppe, die Sie da oben sehen, das Schwarz-Weiß-Bild, das waren tatsächlich die allerersten Texas Ranger. Die wurden ja gegründet ursprünglich von Rinderzüchtern und die hatten die Aufgabe, Viehdiebe auszuforschen. Heute gibt es ja die Texas Ranger noch immer, aber das ist heute eine Sonderpolizeieinheit. Ja, alte Getreidemühle, das ist das Vermählungsposter der Union Pacific. Ja, da haben wir die Feuerstelle, mit dieser arbeitete der Cookie. Der Cookie war ja der Koch der Kaube-Mannschaft. Der hat für sie gesorgt und er transportierte sie am Chuck Wagon, den wir am Laufen der Führung noch besichtigen können. Ja, das Bild hier ist auch sehr berühmt und zwar von Charles Russell, er nannte das Bild in Without Knocking, also eintreten ohne anzuklopfen.
1: Da stürmen die Pferde mit, die Cowboys in den Salon.
0: Ja, die haben nicht lang angeklopft. Ja, das ist ein sehr berühmtes Bild. Charlie Russell war ja jener Maler, der mit den Cowboys mitgeritten ist am Rindertrail und hat die Szenen, die er erlebt hat, festgehalten anhand von Zeichnungen und Malereien. Und von einigen seinen Bildern hat man 500 Stück Gürtelschnallen gemacht. Und drei davon haben wir hier. Da sind wir auch sehr stolz. Diese Reliefschnallen sind von den Bildern von Charlie Russell. Er war zu Hause in Great Falls in Montana. Da steht noch immer sein Atelier. Und da waren wir mitunter auch dort. Und da konnten wir die drei Gürtelschnallen für unser Museum stehen. Also da haben wir recht eine Freude gehabt.
1: Mhm. Wie oft wart ihr in Amerika dann?
0: Ma ja, wow. Mein Mann war mit dem Sohn 14 Mal und ich 12 Mal, weil da haben wir haben ja selber Pferde auch gehabt, ne? Sind Western geritten, nicht klar. Und da haben wir niemand gehabt für die Pferde und da musste ich zu Hause bleiben, leider. Aber wie gesagt, mein Mann war 14 Mal mit dem Sohn und ich 12 Mal drüben.
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Amerika ist ein weites Land. Ich liebe dieses weite Land, diese unheimlich in der Prärie. Das ist echt super. Ja, wenn man dann heimkommt, das ist alles so eng und ja, ist ja schön. Und die Amerikaner sind sehr freundlich, muss ich ehrlich sagen, am Land draußen. Also wir haben nie Schwierigkeiten gehabt. Das ist wirklich wunderbar. So, wenn Sie hineingehen möchten, hier ist das Rinderbaron-Wohnzimmer. Hinten begrüßt Sie die Herrin des Hauses mit ihrem eleganten Sonntagskleid und der typischen Pionierhaube. Rechts davon der Rinderbaron und die Tochter mit der legendären Kleiderschürze. Die Pendeluhr steht auf High Noon und war Zeuge vieler Schießereien. Vorne links steht ein großer Reisekoffer. Mit diesen Koffern gingen sie mit der Postkutsche auf die Reise. Mhm. Das ist eine Original Texas Feel. Die Cowboys haben sehr viel arbeiten müssen. Die haben nur Sonntagnachmittag frei gehabt. Und da haben sie dann aufgespielt mit der Feel und dem berühmten Square Dance getanzt in der Prairie. Mhm. Ja. Also, hier im alten Kasten sehen Sie eine seltene Jagdpfeife von den Brohl Sioux Indianern. Das ist keine Friedenspfeife, sondern eine Jagdpfeife, die auch nur der Stamm der Brohl Indianer verwendet haben, bevor sie zur Jagd gegangen sind. Auf der Rückwand sieht man verschiedene indianische Pfeile. Das zum Beispiel ist eine Steinkeule von den Nord Cheyenne Indianern. Sehr primitiv, aber ich denke, sie hat ihre Wirkung gehabt. Ja, das ist der berühmte Navajo-Türkischmuck, den die Navajo-Indianer heute noch alles mit der Hand herstellen. Man kann ihnen zusehen, wie schön das Sterling-Silber hämmern, Muster hineinhämmern. Also wirklich sehr schön. Das Navajo-Reservat ist ja das größte Indianer-Reservat in Amerika, befindet sich im Bundesstaat Arizona und zieht sich hinüber Bundesstaat Utah, also ihr groß, dieses Gebiet. Hm? Ja, da haben wir, wie gesagt, auch schöne Gürtelschnallen mit sehr schönen Cowboy-Motiven. Hier sehen Sie auch ein seltenes Stück, und zwar eine alte Fahrkarte von der Wells & Fargo Overland Company aus dem Jahre 1868. Diese Fahrkarte war von Austin nach Salt Lake City und hat $96 gekostet. Also ein Cowboy hat sich das nie leisten können. Das war sehr teuer. Das ist ein Cowboy-Werkzeug von den Ranches aus Amerika. Diese Mokassin haben wir vom Stamm der Arapaho-Indianer, die leben im Bundesstaat Wyoming. Sie sind 100 Jahre alt. Steinhart, wir haben sie so steinhart von den Indianern bekommen, da kann man Steinnüsse aufschlagen mit diesen Mokassins. Ja, sie sagen, sie sind aus Bisonleder hergestellt und Bisonleder wird sehr hart, wenn sie immer nass werden von Regen, von der Sonne getrocknet werden. Schuhcreme haben sie keine gehabt. Wenn sie zu hart waren, haben sie es weggeschmissen und neue gemacht. Ja, und die haben wir gekriegt. Ja, Schmuck und Zubehör sehen Sie hier in der zweiten Vitrine von den Cowboys und in der dritten Souvenirs von den nordamerikanischen Staaten, aber von der jüngsten Zeit. Über der Vitrine sehen Sie Cowboy-Hüte jeder Art. Das waren halt die ersten Hüte, nicht? Und es heißt ja heute noch im Westen in Amerika, der Cowboy-Hut ist die Kopfbedeckung der ewigen Jugend. Also so eine Cowboy-Hüte dran, gell?

0: Waylon Jennings, Dreaming My Dreams With You. 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Ilse Ratzenböck verfolgt mit dem Museum das Ziel, die Leute aufzuklären, wie es wirklich war im Wilden Westen. Film und Fernsehen haben das Bild des Cowboys verzerrt und für die heutigen Klischees gesorgt.
1: Nun gut, über der Vitrine sehen wir ein Bild von Frederick Remington. Er nannte das Bild

0: das messen sie genauestens herunter und muss man teuer bezahlen. Also ihr, wir haben auch nicht alle gesagt, ich habe gesagt zu meinem Mann, jetzt gehe ich raus, ich habe es gar nicht mehr sehen können, die Stacheldrähte, und außerdem hat jeder für mich gleich schon ausgeschaut, aber sie sind ja verschieden. Ja, diese beiden Bilder, das Longhorn- und Gordahorse-Bild, haben wir vor 35 Jahren bekommen zu unserer Museumseröffnung hier in Linz-Bichling von der größten Ranch der Welt. Das ist die Kings Ranch. Sie befindet sich unten in South Texas, ganz unten bei Corpus Christi. Und sie ist flächenmäßig so groß wie die Bundesrepublik Deutschland. Diese eine Ranch, sie existiert noch immer. Wir waren dort einen halben Tag und natürlich nur einen Bruchteil gesehen. Okay. Ja, da fragt man sich natürlich, wie ein Mann sich so viel Land aneignen kann. Dieser Mr. King war ein deutscher Auswanderer, sagt der Name schon. Und er ist nach dem amerikanischen Bürgerkrieg, der knappe 6 Jahre gedauert hat, ist er hinunter nach Texas. Und während dem Bürgerkrieg haben sich die Longhorns unkontrolliert vermehrt. Das waren total wilde Kühe. Das Land war verkommen, verludert, niemand hat sich mehr gekümmert und da das billigst sich aneignen können. So. Der Norden und Osten war fleischlos, ja, das hat er erkannt, der Mr. King, ja, das muss ich erwähnen. Und nach dem Bürgerkrieg gab es in Texas 3 Millionen Longhorns. Und das waren total gefährliche wilde Kühe. Mit langen Hörnern, es heißt, die ausgewachsenen Longhorns hatten teilweise eine Spannweite bei den Hörnern bis zu 2 Meter. So. Okay, und ja, Mr. King hat das erkannt, dass der Norden und Osten fleischlos ist, auch andere tüchtige Geschäftsleute, die dann später die reichen Rinderbarone wurden. Und sie haben dann junge Burschen angeheuert und die hatten die Aufgabe, diese Rinder zusammenzutreiben zu einer Herde und dann hinaufzutreiben in den Bundesstaat Kansas, da waren die berühmten Rinderverladebahnhöfe wie Evelyn, Dodge City und Wichita. Und da sind sie dann verladen worden in Zug und Richtung Osten nach Chicago gefahren worden. Da waren die großen Schlachthöfe, sind sie geschlachtet worden, das Fleisch verkauft worden, die sind ihr reich worden. Cowboys sind wahnsinnig viel gestorben, weil die sind ja losgegangen auf die Cowboys.
1: Wie lang waren die Strecken ungefähr?
0: Naja, wie lang war die Strecke? Sie waren 4 bis 6 Monate unterwegs, von Texas hinauf bis Kansas. Ja, 4 bis 6 Wochen. Wenn alles normal gegangen ist, haben sie 4 Monate gebraucht, ja schon lang. Und sonst, wenn sie Stampede hatten, ne, das ist ja vorgekommen, weil die waren hochgradig sensibel und nervöse Kühe, dann haben sie, heißt es, in Umkreis von 100 Kilometern in der Prärie einsammeln müssen. Da haben sie dann ein halbes Jahr gebraucht. Die haben es gefürchtet, die Stampede, ja. Gut. Und hier steht der Cowboy in der Badestube mit seiner berühmten Unterwäsche. Er nannte seine Unterwäsche Long John. Sehr praktisch, hinten offen. Der Prärie hat schnell gehen müssen. Ja, und hier sieht man von den 14 Staaten die Flaggen, von den 14 Cowboy-Staaten, muss man dazu sagen, die Flaggen. Die kann man auch nicht kaufen. Wir haben sie verliehen bekommen von jeweiligen Gouverneur des Bundesstaates aufgrund des Cowboy-Museums, das wir hier in Linz-Bichling haben. Mit der Auflage, ja, nur innerhalb des Gebäudes aufzuhängen und nicht außerhalb. Ja, hier hinten sehen Sie 2 Sioux-Mandan-Häuptle in voller Tracht mit perlbestickter Bekleidung. Auch eine schöne indianische Lady sieht man. Das ist auch interessant. Die Frauen haben ihre Kleider aus Elchleder getragen. Das bleibt immer geschmeidig und weich. Währenddem die Männer trugen ihre Bekleidungsstücke aus Bisonleder. Ja. Diese Sioux-Mandan-Häuptle und Bekleidungsstücke, diese indianischen, haben wir aus Pine Ridge. Pine Ridge ist das zweitgrößte Indianerreservat in Amerika, befindet sich im Bundesstaat South Dakota. Und dort leben die Lakota-Indianer heute noch in einer für uns unvorstellbaren Armut im Reservat. Also wir haben schon ein paar Mal haben es besucht. South Dakota, der Bundesstaat, liegt nämlich auf 2000 Meter Höhe und die haben sehr strenge Winter, kalte Winter, viel Schnee, mehr als wir. Na, wir haben eh keinen mehr. Ja, und die Ärmsten der Armen haben nicht einmal eine Hütte, wo sie hineinkriechen können, nichts Warmes zum Anziehen. Also es ist furchtbar, wenn man das erlebt. Wir haben vor 16 Jahren eine Warmkleidersammlung gemacht für die Ärmsten der Armen in Pine Ridge hier. Da haben uns die Leute besonders, die haben das nicht begreifen können, dass wir für Amerika eine Warmkleidersammlung machen. Ja, na, die leben wirklich in einer sehr großen Armut. Ja, da wächst da gar nichts, nur Sand und Stein. Und das ist in der Nähe des Pine Ridge

0: von Mount Rushmore, ja, wo die vier Präsidenten eingemeißelt sind. Und diese Black Hills, diese Grundstücke gehören noch immer den Lakotas. Sie verkaufen das nicht, sie hätten es auch schon 100-mal verkaufen können. Aber sie sagen, die Mutter Erde kann man nicht verkaufen und außerdem sind ihre Ahnen dort begraben. Und da haben sie uns erzählt, das muss man sich ja vorstellen, ganz kurz, sie haben auch jedes Jahr eine Feier, eine Totenfeier für ihre Ahnen, ja. Und da müssen sie jedes Jahr ansuchen bei der Behörde, ob sie hin dürfen und die Feier machen können. Gehört ihnen aber das Grundstück. Also furchtbar, wenn man das alles hat.
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0: Hier sehen Sie einen Drugstore, so haben die Geschäfte ausgesehen. Im vorigen Jahrhundert, vor Jahrtausend kann man sagen. Da konnten sie einkaufen, Geschirr, Lebensmittel, Bekleidungsstücke. Und was ganz interessant ist, ganz was Seltenes haben wir da drinnen. Ich muss immer fragen, ob die Leute, oder auch, wir haben sehr viele Schulklassen, die kennen es natürlich, die Dalton Brothers, ne, von Lucky Luke. Also die Familie Dalton, die hat ja wirklich gelebt. Das ist keine Erfindung von diesen Comic-Käffchen. Und muss ich sagen, die Mutter Dalton hat 6 Söhne gehabt. Und von diesen 6 Söhnen waren 3 kriminell veranlasst. Ja? Und wie gesagt, und die Kevin Lodge der Familie Dalton steht noch immer in Oklahoma, in der Stadt, in der Nähe von der Stadt Anadarko. Ja? Da waren sie zu Hause. Und da gibt es Nachfahren, und diese Kevin Lodge, das Blockhaus, ist ein Privatmuseum jetzt von der Dalton-Familie. Und da waren wir mitunter auch dort und haben gedacht, irgendwas müssen wir jetzt erbetteln von der Mutter Dalton für unser Kaufmuseum in Lenzbichl. Und da haben sie mir dann diese Calumet-Dose, diese Backpulverdose, da haben sie 4 Stück dort stehen gehabt und eine haben sie mir gegeben. Ich wollte eher Kleidungsstücke haben, aber da haben sie mir nichts gegeben, sehr viele Hüte sind dort gehängt, aber ich war auch zufrieden mit der Backpulverdose. So, jetzt werden wir heroben so im Großen und Ganzen fertig, es geht ja unten, dann unten noch weiter.
1: 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Untergebracht ist das Museum in einem alten Bauernhaus, gut 500 Jahre alt.
0: Wenn es recht heiß ist, wissen Sie, dann kommen die Leute herein. Mein Gott, ist da gut herinnen im Salon. Da ist natürlich kühl. So, Sir, wir gehen jetzt da herein. Hier sieht man 3 Cowboys stehen in verschiedenen Outfits. Ich muss dazu sagen, jedes Bekleidungsstück hat für einen Cowboy, war für einen Cowboy sehr, sehr wichtig. Der Hut schützt ihn vor der Hitze in der Prärie. Das Bandana, das Halstuch war auch wichtig. Man kann sich vorstellen, wenn die 1000 und 2000 Rinder getrieben haben, hat er gestaubt in der Prärie, dann haben sie das Tuch heraufgezogen über die Nase, damit sie nicht so viel Staub einatmen müssen. Und wenn es sehr heiß war und sie sind zu einem Fluss gekommen, haben sie es nass gemacht und haben es unter den Hut geschoben, damit sie ein bisschen den Kopf kühlen können. Die Lederchaps waren sehr wichtig und schützten den Cowboy vor den Spitzenhörnern der Longhorn und den Bissen der Klapperschlangen. Dieser warm angezogene Cowboy soll an den Winter von 1876 erinnern. Da war eine Gruppe Cowboy noch unterwegs im Spätherbst und sie sind überrascht worden von Wintereinbruch und sie hatten in der Nacht minus 36 Grad und da sind einige Cowboys erfroren. Und mancher Cowboy konnte sich das Leben nur retten, indem er einer Kuh den Bauch aufgeschnitten hat, in der Nacht hineingekrochen ist und konnte sich somit das Leben retten. Es klingt furchtbar, aber Not macht erfinderisch. Haben sich einige das Leben retten können. Und hier sehen wir die gemütlichen Cowboy-Sättel. Ja, der Cowboy muss dann natürlich bequem sitzen können. Und warum? Der Cowboy ist während dem Rindertrail jeden Tag 18 Stunden ununterbrochen im Sattel gesessen. Er hat nur 6 Stunden geschlafen und 4 morgens haben sie aufgesattelt, dann ist wieder dahin gegangen. Und das hat einen Grund gehabt, sie sind im Schritt hinauf nach Kansas, sie haben sie hinaufgrasen lassen. Wenn die da durchgaloppiert werden, werden die von Fleisch gefallen. Ne? Okay, und darum mussten sie 18 Stunden, also unglaublich, wir sind ja Western Krippen, also wir haben 2 Stunden gereicht, wenn wir so runterritten, aber das ist schon gewahrt. Nun, man sitzt wirklich sehr bequem, keine Frage. Füße hat man lang hinunter, nicht so wie beim englischen Reiten, abgebogen, sowas gibt es nicht. Ja, das Horn war zum Tiere fangen fürs Lasso. Der Cowboy war ja ein Spezialist mit dem Lasso. Und das heißt, diese Longhorns, die sind sehr schnell gewesen. Die sind bis zu 40 km/h gelaufen, wenn sie davon gelaufen sind. Nun, der Cowboy ist nachgaloppiert, hat das Lassobrett eingefangen und sofort hier herübergeschlungen, denn sonst hätten ja das Tier aus dem Sattel gerissen und mitgeschliffen. Und sein Pferd, diese Quarter Horse, die haben einen speziellen Knochenbau, die können ja von gestreckten Galopp in Sekundenschnelle stehen. Also sie waren ein gutes Team. Ja, hier sehen Sie eben unsere Auszeichnung. Ja, ich weiß nicht, das habe ich noch gar nicht erwähnt. Diese Western Association macht jedes Jahr eine Preisverleihung. Und wie mein Mann noch gelebt hat, sind wir jedes Jahr, haben uns beteiligt drüben in Amerika bei der Preisverleihung und haben 7-mal den Heads Up Award, den ersten Preis fürs Museum, gewonnen. Ja, da sind wir schon sehr stolz, wir sind ja weit weg von Amerika. Ja, wir haben auch die Kulturmedaille der Stadt Linz, die Verdienstmedaille von Land Oberösterreich, da haben wir auch noch einen Kulturpreis von Bad Segeberg von Deutschland. Ja, gut, das sind unsere Auszeichnungen. Ja. Diese Western Association hat uns natürlich zur Aufgabe gemacht, dass wir den Besuchern erzählen, wie der Cowboy wirklich gelebt hat und nicht wie Hollywood das total verfälscht. Was ganz wichtig ist, es gab ja fast keine weißen Cowboys. Die Ur-Cowboys waren Indianer, Mexikaner und Farbige. Ja? Hollywood zeigt nur weiße Männer, weiße Cowboys in ihren Filmen. Sie glorifizieren nach wie vor den weißen Menschen. Erst in den letzten 6 Jahren der 27-jährigen Cowboy-Ära, das heißt, da spricht man von Viehtrieb, der 1866 begonnen hat, nicht nach dem Bürgerkrieg, sind vereinzelt weiße Männer dann dazugestoßen schon. Ja? Europäer, die hinüber ausgewandert sind, aber ursprünglich waren es Indianer, Mexikaner und Farbige. Und der Cowboy hat auch kaum auf Menschen geschossen, das verzerrt Hollywood total. Der Cowboy trug seine Waffe unter der Jacke am Gürtel. Die hat man gar nicht gesehen. Erstens, wenn es geregnet hätte, wären die Zündhütchen nass geworden. Und man muss sich vorstellen, man sieht sie immer mit dem Colt hier, wenn die 18 Stunden im Sattel sitzen, das wäre gar nicht möglich gewesen, denn die haben ja Gewicht. Also das ist ganz falsch. Aber es gab zum Beispiel welche, die Sheriffs, die Marshals und die Spieler trugen ihre Waffen hier, wie man es in Hollywood sieht. Die sind aber nicht 18 Stunden im Sattel gesessen, sondern eher am Spieltisch. Ja.
2: Die haben so klassisch angeschnallt gehabt mit einer Waffe, gut.
0: Ja.
2: So wie man es.
0: Ja, natürlich. So, und wie gesagt, Cowboys kaum auf Menschen geschossen. Es gab natürlich eine Rasse, da ist sehr viel geschossen worden jetzt, und zwar in den Goldgräberstädten. Da war natürlich das viele Geld und der Reichtum schon zu Hause. Und hier sehen wir uns einen kleinen Gambler-Room an, einen Spielsalon. Hier hinten begrüßt der ausgekochte Spieler, nimmt den unschuldigen Cowboy das ganze Geld ab, der da steht, dass er sich hart am Trail verdient hat. Sie sehen vorne am Tisch Waffen liegen, diese Waffen trugen die Spieler. Und es heißt, bevor sie ein Spiel eröffnet haben, haben sie die Waffen auf den Tisch gelegt. Wegen den Falschspielern, damit die gewarnt sind. Sehr viele haben ihn ignoriert, trotzdem falsch gespielt. Und da heißt es, sie sind tatsächlich am Tisch erschossen worden. Also da ist schon rund gegangen in den Goldgräberstädten. Ja? Aber man muss immer unterscheiden von einfachen Cowboy, der die Rinder getrieben hat. Und hier sehen Sie Original Faro Playing Cards, das war das Lieblingsspiel der Cowboys. Die Cowboys haben selten gepokert, die haben Faro gespielt.
2: Was ist das genau?
0: Ja, ich bin an und für sich keine Kartenspielerin, aber ein Besuch jetzt. 17 und 4, das sind auch die 17 und 4, wie bei uns 17 und 4. Ja. Kennen Sie das Spiel?
2: Ja.
0: Okay, so sind auch die Regeln.

0: Ihr seid so die ganzen Viehtriebe einmal nachgefahren oder abgeritten?
1: Gefahren. Das heißt, da gibt es diese Blue Highway, das sind Landstraßen, ja. Wir am Highway sind, dann haben wir immer links liegen lassen. Wir sind immer auf die Landstraßen gefahren, ja, die ja auch immer gerade gehen. Ich liebe diese Straßen. Und ja, und da sind und durch die Prärie, und da sind ja auch die Viehtriebe, ne, in der Prärie, da haben sie so durchgetrieben. Ne, und da gibt es dann diese Landstraße, schmal, ja. Unendlich, ja, das Land ist ja groß und man trifft keine Menschen. Das sind natürlich jetzt Farmen. Und ich muss ehrlich sagen, weil die Kings Ranch ist ja die größte, aber da fährt man auf diesen Landstraßen und da sieht man dann hin und wieder Eingänge, ja, wie die 6-9er Ranch oder was der Teufel und verschiedene Ranges, aber da fährt man vielleicht 4 Stunden und das ist immer dasselbe Eingang. Wieder der Eingang gehört, ist auch Besitzer. Das ist unglaublich. Unglaublich. Ja, hier haben wir auch ein seltenes Sammlerstück, und zwar einen Landverkaufsvertrag zwischen Indianern und Weißen aus dem Jahre 1769. Beachten Sie die Unterschriften der Indianer, sie waren ja Analphabeten, aber jeder Stamm hat auch heute noch sein eigenes Tierzeichen. Und der Chief hat das Tierzeichen seines Stammes hingemalt und daneben hat der weiße Mann unterschrieben. Wie gesagt, 1769 im Bundesstaat Pennsylvania gemacht, dieser Landverkaufsvertrag. Und der Mr. Penn, der hat sehr viel übrig gehabt, der war auch der Gründer von Pennsylvania. Ja. Mhm. So. Dann ziehen wir wieder weiter. Jetzt besuchen wir einen Sheriff. Also ich mache alles im Schnelldurchgang, damit... So, lasst uns nicht den Ende schließen. So, aber jetzt passt es. So. Da sitzt es. Howdy, Sheriff.
0: Howdy ist ja die Abkürzung für...
1: Von How do you do. Genau. Haben Sie das gewusst, leicht? Ja, super, sehr gut. Ja, das ist jetzt der Marshall Bad Masterson, von dem Sie oben in der beleuchteten Vitrine die versilberte Winchester gesehen haben. Das heißt, das muss man fairerweise sagen, die er getragen hat, also die Original, hängt in der Cowboy Hall of Fame in Oklahoma City. Da sind 200 Stück nachgemacht worden und da ist eben eine oben. Also die aber er persönlich getragen, die hängt in der Cowboy Hall of Fame. Ja, das ist Marshall Smith, mit dem gibt es ja auch eine Geschichte, der hat ja nie die Waffe verwendet. Deutscher Auswanderer, Johann Schmidt hat er geheißen, sage ich mal, der Schmidt-Hans. Und er war, wie gesagt, Marshall in Oklahoma, während der Dienstzeit nie die Waffe verwendet. Und wenn irgendwo ein Raufhändler oder Streit war, ist er abgestiegen vom Pferd, jeden Raufhändler mit seinen Fäusten erledigt. So ist er in die Geschichte eingegangen, Marshall Smith. Ja, das sind übrigens die Dalton-Brüder, so haben sie ausgesehen, die drei. Ja, diese Dame ist Annie Oakley. Annie Oakley war ja bei der Buffalo Bill Show dabei. Sie war jene Dame, die in der Manege galoppiert ist, die Winchester auf die Schulter gelegt hat, ein Spiel geguckt hat, nach rückwärts geschossen hat. Sehr treffsicher war. Da gibt es ein Musical. Annie Get Your Gun ist auf sie gemünzt. Pancho Villa and Wild Bill Hickok, der wilde Bill, haben sie ihn genannt. Er war auch sonderbar, echt. Er war Sheriff unten in South Dakota, das war eine reiche Goldgräberstadt. Und er ist nie in seinen Sheriff-Büro anzutreffen gewesen, sondern immer in Salon 67 gesessen und hat Karten gespielt und auch seine ganzen Arbeiten dort erledigt. Jesse James weiß man ja, 1882 von hinten erschossen haben. Da gibt es eine Zeitung in Amerika, da steigt er von der damaligen Zeit, da steigt er als Engel, hat er hinten Flügel im Himmel auf. Und warum? Weil er gegen den Ehrenkodex von hinten erschossen wurde. Ja, das war einer der gefährlichsten Waffen der damaligen Zeit. Sie nannten sie Bank Robber Gun oder Train Robber Gun. Übrigens, eine Waffe trug auch Doc Holliday, doppelläufig. Das ist dann die Geschichte von den Earp-Brüdern, die ja tausendmal schon verfilmt wurde. Ne? Die Großschießerei am OK Corral in Tombstone, Arizona. Und hier sehen wir verschiedene Cowboy-Stiefel mit verschiedenen Sporen. Ich möchte vorausschicken, der Cowboy ist selbstverständlich ohne Sporen geritten. Er war ein verdammt guter Reiter. Die Sporen haben sie tatsächlich aus Eitelkeit wegen den Damen getragen. Wenn sie endgültig oben waren, jetzt am Endbahnhof, dann haben sie das Geld bekommen. Sie sind pro Stück ausbezahlt worden. Daher bekamen die Cowboys am Trail fast kein Fleisch zu essen. Außer eine Kuh hat sich einen Fuß gebrochen, das ist vorgekommen, aber sonst nur Bohneneintopf. Auch totales Alkoholverbot haben sie gehabt. Sie sind sehr streng gehalten worden, die Cowboys. Nun gut, dann waren sie endgültig oben. Dann sind sie in die Badestube gegangen, haben den Präriestaub einmal heruntergewaschen, schön angezogen, die Sporen herübergegeben. Ganz eitel, Cowboys haben noch Glocken montiert gehabt. Dann sind sie durch die Stadt stolziert, damit die Damen hören, die Cowboys sind hier. Sie haben auch in die Luft geschossen. Das muss man auch aufmerksam machen. Man muss sich vorstellen, die haben ja ein halbes Jahr, also 4 bis 6, keine Frau gesehen. Ja? Die Saloon Girls haben natürlich gewartet oben. Nun gut, dann sind sie schon in die Bar gegangen, haben eine Flasche, ein Glas bestellt, damit sie den Präriestaub mal hinunterwaschen. Ja, aber das war schon eine beinharte Sache. Sie haben alles kaputt gehabt, keine Zähne gehabt, Vitaminmangel, die Cowboys, es war sehr schwierig für sie.
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Was haben wir jetzt noch? Ja, Steckbriefe natürlich, das sind lauter Rubriken von den Banditen. Ein Steckbrief ist originell und zwar von Sam Bass. Das ist eine Leihgabe aus Helena, Montana, müssen wir wieder zurückgeben, Ende der Saison. Die gehören, wie gesagt, auch der Western Association, wir haben eine recht gute Verbindung zu ihnen und die haben uns dann geborgt, aber sonst sind es lauter Rubriken. Gut, also...

0: Alte Schwarz-Weiß-Fotografien erinnern an die Frauen im Wilden Westen.
1: Diese Ladies of the Old West, die waren natürlich auch sehr wichtig. Die gehen natürlich sehr unter. Von den Damen weiß man ja nicht so viel. Das waren Wäscherinnen in den Goldgräberstaaten, ja. Lady Cameron, die ist sehr reich geworden, die hat sehr gut verdient. Sie war Engländerin und die Männer haben sie mit Lady betitelt, ja. Und sie hat sehr gespart, gut Geld zusammengebracht und hat dann Ländereien gekauft, ja, die sehr reich waren. Ja, Belle Starr. Belle Starr ist auch eine sehr interessante Frau gewesen. Die hat ja eine Gang gehabt, die war Führerin von einer Gang, Belle Starr. Mildred Dallas hat die geheißen, und zwar in Wyoming, da waren die Rodeo schon, und die war die erste Frau, die so am Bullen geritten ist. Ja, das war eine Sensation, ja. Ja, Calamity Jane, ist ja auch sehr berühmt, Calamity Jane. Sie war immer in Männerkleidung und Tabak kauend anzutreffen. Sie war Scout, sie war beim Militär, sie war Krankenschwester, also die war sehr vielseitig, die Frau. Und sie war sehr verliebt in Wild Bill Hickok, und sie hat behauptet, sie war verheiratet mit ihm. Das ist aber nicht bestätigt. Aber begraben sind sie beide in Deadwood nebeneinander, das war ihr Wunsch. Er ist früher gestorben und das war ihr Wunsch. Und da waren wir auch dort beim Grab, das ist eingezäunt so hoch, weil sie nämlich einen Grabstein schon einmal gestohlen haben von den beiden, ja, die Fans. Musik.

0: Gut, also. Jetzt gehe ich mit Ihnen nachher raus, the end of the trail, und zwar den Chuckwagon.
1: Und das war eben der Verpflegungswagen, mit dem ist der Cookie gefahren. Der Cookie hat alles mitgeführt für die Cowboy. Die Feuerstelle hat er auch noch oben gehabt. Und dieser Wagen wurde von einem reichen Rinderzüchter namens Charles Goodnight erfunden für seine Cowboy-Mannschaft. Und die Firma Studebaker hat ihn in Serie dann nachgebaut. Studebaker, die haben ja so einmal schöne Autos gemacht mit schönen Flossen nach hinten, ja. Die haben ihn in Serie nachgebaut, weil jeder Rinderbaron wollte eben für seine Cowboy-Mannschaft so einen Wagen haben und die haben dann gutes Geschäft gemacht. Gut, ja.
2: Der ist original?
1: Der ist original nachgebaut. Nach Plänen. Also den haben wir nicht rüber schicken müssen. Also,

Eine Führung durchs Cowboy-Museum von Ilse Ratzenböck. Ilse Ratzenböck verfolgt mit dem Museum das Ziel, die Leute aufzuklären, wie es wirklich war im Wilden Westen. Film und Fernsehen haben das Bild des Cowboys verzerrt und für die heutigen Klischees gesorgt. Geöffnet ist das Museum von Mai bis Ende August, jeden Samstag und Sonntag von 13 bis 18 Uhr. Gruppen ab 10 Personen jederzeit gegen telefonische Voranmeldung. Informationen im weltweiten Netz unter cowboymuseum.at. cowboymuseum.at. Musik zur Sendung stammt von Waylon Jennings, einem US-amerikanischen Country-Sänger und Musiker. Alle, die zugehört haben, nur einen schönen Samstagnachmittag oder Dienstagvormittag, je nachdem, wann es zuhört. Am Mikrofon verabschiedet sich Gust Maringer mit einem Gutritt. Weit und bewegt immer am vierten Samstag im Monat ab 16 Uhr in Echtzeit, Wiederholung am Dienstag drauf ab 10 Uhr im Freien Radio im Salzkammergut. Zum Ausgang Ghost Rider in the Sky in einer Originalversion aus dem Jahre 1948, komponiert und aufgenommen von Stan Getz.

0: Pugliesi.
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3: Mit unseren Veranstaltungsempfehlungen. Hallo beim Kalender am Samstag, den 27. Juni. Wir starten mit einer Ausstellungsempfehlung. In der Erlass-Galerie in Traunkirchen ist seit heute eine Ausstellung mit Schwerpunkt Italien zu sehen. Alessandro Papetti aus Mailand, Alfio Giurato aus Catania und Raffaella Buston aus Triest. Das sind die drei Malenden, deren Werke unter dem Motto Focus Italien ausgestellt sind. Einen Eindruck davon kann man sich schon einmal auf der Internetseite machen, erlass-galerie.com. Die Ausstellung ist bis zum 26. Juli geöffnet. Die Kulturinitiative Traunkirchen am Traunsee, kurz KIT, lädt heute schon am Nachmittag zum Benefizkonzert beim Musikpavillon Traunkirchen zugunsten des SOS Kinderdorfs Altmünster ein. Den Auftakt macht Shred of Ages, die Band der Landesmusikschule Ebensee, mit einem Mix aus Rock und Pop. Es folgt Folk und Blues von Timeless 3 und Soul und Funk von der Formation Kunststoff. Los geht's heute schon um 15 Uhr beim Musikpavillon Traunkirchen. An dieser Stelle gibt es wieder einmal einen Hinweis in eigener Sache, und zwar auf die Sendung Apparat Verdraht, heute um 19 Uhr. Die Einladung direkt von Harald Reiter-Geisberger.
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3: Schon im gestrigen Kalender angekündigt, hier als Erinnerung drei mehrtägige Veranstaltungen, die noch bis Sonntag laufen. Alster wären die Ausseher Gespräche in Bad Aussee mit dem Thema Wie unabhängig ist Europa mit hochkarätigen Vortragenden, Diskussionsteilnehmerinnen und Teilnehmern. Genaueres unter ausseergespräche.at. Dann das Herzwärts-Festival in Atzbach bei Schwanenstadt mit Konzerten und Workshops. Genaueres unter herzwärts.vision. Und in Steinbach am Attersee findet das Gustav Mahler Festival statt mit vielen unterschiedlichen Programmpunkten und Spielorten. Infos hier auf maler-steinbach.at. Alle drei Veranstaltungen also bis einschließlich Sonntag. Eine Veranstaltungsempfehlung für nächste Woche Mittwoch gibt es zum Schluss, ein Konzertabend in der Trinkhalle Bad Ischl. Genaueres weiß Patrick Hofer.
5: Guten Tag, mein Name ist Patrick Hofer von der Universität Mozarteum Salzburg. Mit dem Blechbläser-Ensemble der Uni gastieren wir am Mittwoch, den 1. Juli um 18 Uhr in der Trinkhalle Bad Ischl. Es wird eine super abwechslungsreiche Stunde mit sommerlich leichter Musik. Wir freuen uns auf Ihr Kommen. 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
3: Das Farce vom Kalender ein schönes und erholsames Wochenende. Das wünscht im Namen des Teams Jörg Stöger.

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2: Hallo und herzlich willkommen in Flores zauberhaften Wintergarten. Ich bin heute bei Bar zu Hause. Und wie ist dein voller Name? Magst du den uns kundgeben?
3: Ja, klar, gern. Ich spiele gern mit meinem Namen. Ich habe auch selbst meinen Nachnamen auf meiner Website, Bar Osse, auch abgekürzt. Und das ist auch Ausdruck für nochmal anders leben, andere Dinge zu tun. Vollständig geboren bin ich mit Barbara Ossege.
2: Okay.
3: Und ich, auch wenn das nicht so klingt, bin hier aufgewachsen, zwar aus Westdeutschland gekommen und meine Sprache ist immer noch nicht assimiliert. Und ich habe aber dann über 15 Jahre in Berlin gelebt. Dann bin ich zurückgekommen und dann habe ich nicht nur überall Barbaras getroffen, sondern ich habe auch gedacht, ich glaube, ich muss mich noch mal alles verändern. Das Schreiben muss ganz wichtig werden. Yeah. Und von dort bin ich dann in die Namensverkürzung gegangen. Und dann so radikal, wie es ging. Und jetzt Bar und alle nennen mich Bar und ich stehe drauf. Also Bar.
2: Ich finde es auch cool, weil es ist so, ich kenn auch eine Barbara aus Deutschland. Und ich kenne Barbaras, aber ich kenne keine Bar. Also außer dich.
3: Genau.
2: Cool.
3: Ja.
2: Und ich kenne dich durch eine, also durch Jutta.
3: Genau.
2: Und
3: genau. Das ist unsere Verbindung.
2: Unsere Verbindung.
3: Ja.
2: Und ja, ich wollte mit dir drüber reden, weil du sehr, sehr viel schreibst und dieses Writers-Studio führst. Und
3: also ich mache dann nur... Nein.
2: Dann habe ich das schon falsch verstanden.
3: Genau. Nein, das Writers-Studio ist von Judith Wolfsberger gegründet worden, die ganz viele Ideen aus ihrer Zeit in den USA mitgebracht hat, aus dem Bereich von Creative Writing, und hat dann so ein eben dieses Writers Studio gegründet und hat sehr viele Schreibtrainerinnen eingeladen, Workshops zu machen, und ich bin dann auch dazu gestoßen.
2: Also du bist Schreibtrainerin
3: beim
2: Writers Studio.
3: Ja.
2: Und kennst du diese, wie heißt die nochmal?
3: Judith Wolfsberger.
2: Mhm.
3: Ja.
2: Kennst du persönlich auch?
3: Genau, ja, die kennen wir alle.
2: Ah, super.
3: Und die hat diese Energie, Dinge umzusetzen, aufzubauen, eine Idee zu haben, das braucht eine Stadt wie Wien. Ja, also dieses Creative Writing, wo die Idee ist, wir lernen ja Sprache über den Rotstift.
2: Yeah. Ja.
3: In der Schule, da fehlt ein E oder ein Komma oder rot, ja. Und die Idee des Creative Writings, wie sie Judith auch aus den USA, weil sie in Berkeley studiert hat, mitgebracht hat, ist, das ist toll, super Formulierung, davon will ich mehr wissen.
2: Unterstreichen als
3: Rotstift. Genau, dieses einen Text wachsen zu lassen, Potenziale in jedem Text zu hören und das zu verstärken, so dass du einen Text zurückbekommst oder Feedback hörst und denkst, das inspiriert mich dazu. Yeah. Darum geht's, ja. Weg aus diesem Rotstift, also was ja für uns eine Pein ist, ja, alles immer richtig zu machen, und das verengt uns ja, da können wir ja nicht fließen in wilde Ideen.
2: Ja, voll. Das ist, ich finde, ein wundervoller Ansatz. Und wie kommst du grundsätzlich zum Schreiben? Also was war so der Ursprung von dem allen?
3: Ich wollte erst mal fragen, ob du schreibst.
2: Ja, also ich schreibe Lyrik. Also ich schreibe schön. Liedertexte. Und das ist so mein Hauptschreib.
3: Genau. So kenne ich dich auch von Jutta. Und das Jutta, da habe ich schon einige Texte von ihr gehört, durch deine Musik.
2: Genau.
3: Und deine, auch durch deine Lyrics inspiriert ist, Miniaturen zu schreiben.
2: Ja, genau. Also wir haben immer so eine Abmachung, dass ich ihr einen Liedertext, also einen Liedertitel gebe, an dem ich geschrieben habe und den Titel davon. Und sie schreibt zu dem Titel dann unabhängig von meinen Lyrics irgendwie einen Text dazu.
3: Ja, genau.
2: Und so machen wir das. Ja, dann toll. Lesen wir uns das vor gemeinsam.
3: Ja. Nein, cool, weil das gegenseitig dann nochmal anders herausfordert, inspiriert.
2: Genau.
3: Du hörst deine Lyrics anders nochmal.
2: Ja.
3: Ja, und Jutta kommt auf in Ecken oder auf Ideen, ja, auf die wir sonst im normalen Jahr nicht kommen, weil wir so eingespielt sind.
2: Genau, schön.
3: Ja. Ja, ich glaube, ich bin davon überzeugt, dass alle, die Kunst machen oder sich ausdrücken wollen, dass die irgendwas wollen von der Welt, von sich selbst. Ja?
2: Ja.
3: Dass es so eine Entdeckungsreise ist, dass das nochmal, gerade Kunst in dieses Kreative zu gehen, nochmal sich selbst auf den Grund zu gehen, um sich darzustellen, nochmal besser kennenzulernen.
2: Und das ist schön formuliert, ja.
3: Ja, ich bin davon überzeugt und deswegen kann Kunst so viel ausdrücken und uns auch so begleiten und nochmal immer anders berühren, ja, dass wir dann auch überrascht sind. Und ich bin in meiner Grundverfasstheit bin ich Soziologin. Und da schon, also Kultursoziologin und spezialisiert auf feministische Theorien.
2: Oh ja, ich wollte auch zu, ich habe zu Feminismus auch ganz viel Fragen.
3: Also. Genau, das ist auch total spannend. Und ich habe das auch hier an der Soziologie, am Soziologieinstitut unterrichtet, auch noch von Berlin. Und habe dann 2007 damit aufgehört, weil ich hatte davor Krebs.
2: Oh je, okay.
3: Ja, am Hals und bin aus dem rausgekommen mit einer totalen Schreibblockade. Ja, also das war, also total krass, ja, dass ich mich an den Schreibtisch gesetzt habe, vorher kluge Bücher gelesen habe und so, und dann bin ich komplett leer geworden, ja, und nur mehr abgemüht. Und ich hatte da schon einen anderen Job dann in Berlin und dann habe ich das auch aufgegeben. Und dann bin ich so über Umwege, auch über Bücher, übers Creative Writing dazu gekommen, Morgenseiten zu schreiben, ins Tagebuch schreiben.
2: Yeah.
3: Und von dort dann, dieses Schreiben wollte ich schon immer. Und ich und Sprache haben eine Liebesbeziehung. Ja,
2: yeah.
3: Das ist so immer ein, dass ich was ausprobieren will, dass ich sehen will, was ist meine Sprache. Ich bin auch bemüht, eine eigene Sprache zu haben. Ja, ich habe auch
2: einen eigenen Stil und
3: genau,
2: dass so, dass man wiedererkennbar ist. Ja.
3: Genau, das willst du sicher auch mit deinen.
2: Natürlich, ja. Also ich glaube, das ist gegeben, wenn man schreibt grundsätzlich, dass man wiedererkannt werden will.
3: Genau. Und ich glaube, dafür ist es notwendig, tief in sich reinzugehen und zu wissen, was will ich ausdrücken? Worum geht's mir?
2: Ja. Yeah.
3: Und dann kriegen wir diese eigene Voice, diese eigene Gestik, die wir da drin haben.
2: Schön.
3: Und ich habe Anfang 90er habe ich Diplomarbeit geschrieben und da habe ich zum Beispiel meine Sprache total verändert. Ich rede eigentlich fast nie M-A-N. Ich habe keine man tut, man sollte, man macht. Das habe ich nicht. Ja? Ich habe dann angefangen mit dem großen I zu reden, aber auch vor allem zu schreiben. Und
2: mit dem großen I?
3: Genau, Studentinnen.
2: Ah ja.
3: Ja, das war so, dass in den Ende 80er, 90er unser erster Durchbruch.
2: Ah ja, das Binnen-I.
3: Genau, das Binnen-I. genau. Und von dort aus empfinde ich auch, wir dürfen auch die Sprache beugen und kastrieren und verändern.
2: Das ist wie in 1984.
3: Genau.
2: 84,
3: genau.
2: Dass sich Sprache immer verändert und im Zeitgeist bleibt irgendwie. Also
3: ja, obwohl, wenn du 1984 erwähnst, geht es ja um eigentlich um Manipulation.
2: Ja, also.
3: Und das
2: ja,
3: wollen
2: das
3: wir
2: ist,
3: ja eigentlich ist, nicht.
2: Genau. Ich, ja. Ich bin jetzt nur durch Sprache verändert auf das gekommen. Genau.
3: Ja. Ja.
2: Aber ist natürlich, es ist viel inkludierender, wenn man inklusive ja. Sprache verwendet. Und
3: genau.
2: Also jetzt mit dem Kreuzchen
3: ja.
2: und einfach das in einem Wort alle Platz haben eben.
3: Genau.
2: Das ist, finde ich, sehr schön.
3: Ja.
2: Ich versuche das auch. Also mich hat auch eine Freundin zum Gendern gebracht und ich bin froh, ja. dass ich das beibehalten
3: ja.
2: habe. Und das ist Gewöhnungssache
3: ja.
2: einfach.
3: Ja, voll. Und auch der Quatsch von, das macht die Sprache hässlich. Denke
2: ja.
3: ich, ja, Sprache, das ist ja Geschmack. Das
2: ja,
3: ist ja
2: voll.
3: Ein kulturelles Verständnis, ja. Naja, das ist, genau. Genau, damit zu spielen und mich auszudrücken, einfach über die Sprache und dann auch durch die Texte, die ich schreibe.
2: Ja, schön.
3: Ja.
2: Magst du kurz eine Musikpause einlegen?
3: Ja, können wir gerne.
2: Auf mhm. was würde gerade passen?
3: Ich finde, da passt total Nina Hagen.
2: Nina Hagen, okay,
3: genau.
2: Dann spielen wir jetzt Nina Hagen.
3: Genau.

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1: Ja, das war jetzt Nina Hagen. Und wir haben kurz gerade geredet über Punk. Und ich habe das Buch von Laura Jane Grace gelesen. Das ist eine,
2: kenn ich gar nicht.
1: Eine Punk-Sängerin.
2: Mhm.
1: Die Leadsängerin von Against Me.
2: Okay.
1: Und die hat so irgendwie, also sie war so eine der ersten Transfrauen in dieser Szene und hat so ihre Geschichte einfach aufgeschrieben und auch wie sie mit Drogenkonsum und also ihre Dysphorie und so.
2: Ja.
1: Ist ein wirklich, wirklich gutes Buch.
2: Ja.
1: Ich habe das verschlungen in, in einer Woche circa.
2: Ja. Guter Tipp auch.
1: Ja, wie stehst du zu Nina Hagen? Also was ist
2: ja, das ist Bezug einfach, das ist mein Zeitgeist. Also es gibt da drin, und das habe ich ein bisschen mit der Musik auch, bin ich so zurückgegangen, wer hat mich eigentlich beeinflusst und wer war da und hat uns so gezeigt, es geht auch anders.
1: Mhm.
2: Ja, trau dich, es geht auch anders. Ja? Und gerade Nina Hagen, das waren die Texte, das war diese Musik, das war auch das Schrille, was sie performt hat.
1: Ja.
2: Ja, und genau, also da gibt es Nina Hagen, die so mein Zeitgeist ist. Ich habe ja auch eine Janis Joplin, die ich quasi geerbt habe. Ja, auch eine wilde Frau. Ich habe überhaupt, ich bin fast nur mit Frauen gekommen, weil es mir so wichtig war, dass ich habe ja auch gesucht, wo kriege ich mich, was berührt mich oder wo, was stößt auch meinen Horizont an? Und das ist natürlich eine Janis Joplin oder Nina Hagen, wo die die Welt für mich als junge Frau auch weitergemacht haben, frecher und wilder gemacht haben.
1: Ja.
2: Ja, und ich finde, dass ja die Musik, die ich so in meinen 20ern gehört habe, wenn die irgendwo spielt, dann vibriert mein ganzer Körper. Und weißt du, es kann doch so ein toller Song kommen, auf den ich jetzt, den ich hoch und runter höre, aber der geht nie mehr so tief.
1: Ja, das
2: in
1: verstehe
2: meine Eingeweide.
1: Das ist so eine Zeit, die so lebendig ist. Irgendwie.
2: Genau. Und auch das ist dieser Aufbruch und das ist der eigene Geschmack und ich suche mir was aus und das geht in meine DNA. Weißt du, das, deswegen ist diese frühe Musik, das ist total schön, die dann wieder zu hören.
1: Ich bin auch so, also so mit, ich bin mit Enya aufgewachsen und von meiner Oma Johnny Cash sehr viel.
2: Ja.
1: Und, aber auch Vivaldi und Beethoven, also auch so von der Klassiker. Das ist auch so Musik, die einfach mich immer noch berührt. Und, aber jetzt habe ich das Gefühl, ich habe auch so meinen Geschmack fixiert und

0: Ich habe es aber mit einem Lied, das total schön war.
1: Ja, voll, das ist
0: Ja.
1: so neue Volksmusik, da gehört Alma dazu, die habe ich vielleicht auch immer gespielt. Das finde ich wirklich schön, das ist so einfach so die guten Dinge von österreichischer Kultur irgendwie rausfiltern und nehmen und
0: Ja.
1: neu interpretieren. Und
0: Ja.
1: ich finde, das kann vor allem Alma sehr gut.
0: Ja, ich war total überrascht, ja.
1: Ja,
0: Genau.
1: genau, ich komme dazu. Also meine Eltern haben sich bei einem Volksmusikseminar kennengelernt.
0: Ah.
1: Deswegen bin ich so ein bisschen,
0: Genau.
1: habe ich das von dieser Seite mitgenommen. Und mein Bruder ist jetzt sehr in der Szene drinnen auch und wir
0: Ah,
1: spielen
0: okay.
1: gemeinsam jetzt so
0: Ah,
1: regelmäßig,
0: toll, toll.
1: genau, mit Geige und Ziehharmonika.
0: Ah, nicht schlecht,
1: Ja.
0: nicht schlecht. Ja.
1: Spielst du auch
0: Ja,
1: selbst Instrumente
0: nein,
1: oder
0: völlig
1: du
0: untalentiert.
1: genießt
0: Komplett
1: einfach nur
0: untalentiert, ja, genau.
1: Musik?
0: Ja.
1: Auch gut. Das ist, weißt du, wir brauchen auch Leute, die
0: Genau.
1: einfach nur zuhören.
0: Genau. Ja,
1: Ja, schön.
0: ich hab überhaupt Musik, ich habe irrsinnig spät, habe ich das Gefühl, habe ich richtig Musik gehört. Also ich habe viel diese Musik in meinen 20ern, weil damit gehst du aus, damit gehst du das erste Mal in den Club oder Disco oder so. Du hast die erste Küsse und die ersten
1: Ja.
0: Herzbrüche mit dieser Musik. Und aber trotzdem hatte ich das Gefühl, ich höre Musik gar nicht. Und das ist erst, ich weiß nicht, Ende meiner 30ern oder so, hatte ich das Gefühl, ah, jetzt höre ich Musik noch mal ganz anders.
1: Oh,
0: Und
1: spannend.
0: ja, ich weiß auch gar nicht, wodurch das so passiert ist. Und habe dann auch viel The Doors noch mal gehört, noch mal Patti Smith gehört. Und habe das dann so nachgeholt, als könnte ich mich dann erst entspannen.
1: Oh ja, okay,
0: Ja,
1: spannend.
0: ja.
1: Ich habe jetzt war Patti Smith in Wien,
0: Ja.
1: hat voll viele Auftritte in Wien gemacht. Warst du dabei?
0: Ja, nicht bei
1: Also
0: allen, aber
1: bei nicht bei allen,
0: ja.
1: beim Rathaus.
0: Ja. Ja.
1: Schön. Da hat auch der
0: Ja.
1: Schmusechor gesungen. Da habe ich auch einen Connect dazu.
0: Ah, okay. Na, ich war
1: Cool.
0: so auf Patti Smith fixiert, aber ich habe Patti Smith 2022 war die in der Arena. Und das war ja nach Corona. Und ich weiß gar nicht mehr aus welchen Gründen, weil ich keine Konzertgeherin bin, hatte ich ein Ticket. Und dann war das so eine heiße Sommernacht. Und dann hieß es noch, Eintritt ab 18 Uhr. Und ich habe gedacht, ja, Patti Smith, die ist ja 15 Jahre älter als ich. Und ich bin ja schon Mitte 60. Da habe ich gedacht, na, dann bin ich mal so um 6:30, 7 dort. Ist ja jetzt auch eine alte Frau. So, natürlich hat die nicht vor 8:30 angefangen, ja. Und
1: Ja, mit
0: natürlich dann
1: Vorband wahrscheinlich und so.
0: keine alte Frau auf der Bühne, weißt du? Das
1: Ja.
0: war so krass. Und seitdem bin ich jedes Jahr auf Konzerten von Patti Smith, fahre auch nach
1: Jedes
0: Italien
1: Jahr.
0: oder nach Deutschland. Letztes Jahr war sie nicht hier, da bin ich nach Stuttgart. Ich glaube, das 2 Jahre davor war sie, habe ich sie in Ancona bin ich hingepilgert. Weil Patti Smith ist für mich auch Punk. Ja, und ich habe auch ein Lied, vielleicht wäre das jetzt
1: Können
0: auch
1: wir, ja,
0: schön.
1: ist
0: Genau.
1: sehr passend sicher.
0: Genau, das ist nämlich von 2004 und das heißt Fireflies. Ich habe zwei Patti Smiths und das ist Fireflies, das ist ein sehr ruhiges Lied. Und vielleicht danach sage ich, warum ich das ausgesucht habe.
1: Ja, passt, dann spielen wir das jetzt.

0: Das wäre jetzt Patti Smith und Fireflies.
1: Genau, und das habe ich ausgesucht, weil sie das jetzt auch in der Arena gesungen hat. Das war, glaube ich, das dritte Lied oder so. Und Patti Smith, also in meinem Feminismus. Und ich mache ja als Schreibtrainerin, geht es mir um das Schreiben der Frauen. Mhm. Ja, ich habe das Gefühl, wir haben viel enger noch ein Korsett bis hier oben hin oder in den Fingerspitzen. Dass wir uns viel mehr anstrengen, schreibe ich denn gut, schreibe ich nicht zu banal, wollen die Leute das lesen, ist das nicht zu privat oder so, dass wir viel mehr Unsicherheiten haben. Und von dort finde ich, weil wir keine Großmutter haben, die einen Nobelpreis bekommen hat oder ein Patent angemeldet hat oder so, oder als Piratin irgendwie abgehauen ist. Also wir haben... Das ist bei dir vielleicht schon ein bisschen anders. Trotzdem finde ich, ist es immer noch zu wenig, welche Vorbilder wir haben, an welche Frauen wir uns anlehnen können, die uns inspirieren. Und ich finde, Patti Smith ist so eine, die auf ganz unterschiedlichen Ebenen, und jetzt ist sie für mich auch so eine, die mich ins Alter zieht. Ja, die sagt, ja komm, komm. Ja?
0: Das geht schon noch.
1: Genau. Ja,
0: das ist sehr inspirierend.
1: Ja.
0: Ich lese jetzt gerade ein Buch von Judith Holofernes, die Sängerin von Wir sind Helden.
1: Ja.
0: Und die schreibt, also man merkt, dass sie auch Lyrik schreibt, also sie schreibt so unglaublich witzig und einfach so genial und auch Prosa eben. Mhm. Und sie redet auch ganz viel von Patti Smith.
1: Ah, toll.
0: Und weil sie nach den Wir sind Helden, sie wollte ein Solo-Album machen und hat sich so geschämt dafür, dass sie jetzt in ihrer Mitte 30 nochmal auf die Bühne oder einfach ihre Lieder herausbringen will. Mm. Und hat irgendwie Patti Smith gesehen und war so, okay, es geht auch anders.
1: Voll.
0: Also man muss sich nicht für seine Falten schämen und man kann einfach trotzdem noch eine Karriere haben als Frau.
1: Ja. Genau, das ist der Mut, den die Patti Smith hat. Es hat doch vor Jahren Bob Dylan den Nobelpreis bekommen für Literatur.
0: Ja, er ist nicht aufgetaucht. Okay, genau. Sehr Bob Dylan von ihm.
1: Voll typisch. Und Patti Smith war vorher schon festgelegt, weil es wird auch immer eine Sängerin oder ein Sänger eingeladen. Und dann hat sie, ich weiß nicht, ob du die Aufnahme kennst, dann hat sie ein Bob Dylan-Lied gesungen.
0: Ah, und dann kenne ich nicht.
1: Und dann musste sie stoppen, weil sie den Text vergessen hat. Ja, und sie stand so andächtig da, weißes Hemd und schwarzes Jackett und ihre langen Haare. Und du siehst plötzlich, wie, Text ist weg, ja. Und sie hat in so einer warmen Art, halb entschuldigend, sorry, we have to start again. Und das ist Patti Smith, die wischt das nicht drüber, die wird nicht verärgert, sondern ja, klar ist es peinlich vor Millionen Publikum. Und dann haben sie wieder angesetzt und dass sie, wir haben so eine Heldenerzählung, ja, also es muss perfekt sein und auf Sieg und welche Beute kann ich machen. Und ich bin sehr interessiert, dass wir viel mehr an uns, also wie erfahren wir Leben? Und da stolpern wir auch und dann wissen wir Dinge nicht. Und dann schämen wir uns auch für uns selbst und müssen wieder von vorne anfangen. Und Patti Smith jetzt, die wird 80, auf der Bühne zu erleben, wie sie singt und da ist, die hat ja so eine Präsenz.
0: Ja.
1: Ja, also genau, das ist so eine Ahnen für mich. Aber Fireflies. Fireflies habe ich ausgesucht. Es ist erstmal die tolle Stimme von Patti Smith. Es ist sehr ein poetischer Text. Und Patti Smith hat ja sehr viele Leute, Liebenden, in ihrem Leben verloren. Ihren Ehemann, ihren Bruder. Und das ist ein Lied eigentlich für die Toten.
0: Mm.
1: Ja, und auch das macht sie zum Thema. Ja, und da ist sie authentisch und drückt sich aus. Und in Fireflies kommt davon etwas rüber. Also das auch für die Seiten im Leben, die wir vielleicht schlecht teilen können oder wo wir einfach Trauer haben und Schmerz. Ja, dass es dafür Ausdrucksmöglichkeiten gibt und Fireflies ist sehr poetisch. Ja, obwohl Patti Smith Godmother of Punk ist. Ja, sie ist ja so quasi die Erste.
0: Schön.
1: Ja. Hast du denn auch so Sänger, also oder Künstler oder Frauen, wo du sagst, das sind jetzt außer meiner Blutlinie Ahnen, die mich inspirieren, die mich halten, größer machen, in die Welt mehr vertrauen?
0: Ich habe jetzt, weil du eben es erwähnt hast, habe ich kurz drüber nachgedacht und also ja, aber ich stehe gerade so auf der Leitung. Also ich habe das auf jeden Fall und also Loy Chan Grace, die Punk-Sängerin, von der ich erzählt habe, war wirklich so inspirierend für mich, weil sie einfach diesen Mut hat und mit so viel Backlash und ihrer eigenen Szene trotzdem alles durchgezogen hat und einfach jetzt so ein Vorbild ist für, also es hat sich so eine Welt aufgetan, nachdem sie ihr Coming Out hatte und also das,
1: ja,
0: sie ist auf jeden Fall
1: hast du auch. Ja, genau.
0: Eine große Inspiration für mich.
1: Ja.
0: Und jetzt, also im Moment gerade, es ändert sich auch immer und es ist immer jemand mehr präsent und also dann tritt die Person wieder im Hintergrund ein bisschen. Aber jetzt gerade auch King Princess, das ist eine lesbische Popsängerin und sie ist einfach so, sie ist so ungeschert und sie ist einfach so eine coole Person und ist so sich selbst und liebt einfach Frauen über alles. Und das ist, ich finde diese Liebe zu Frauen und was wir geschaffen haben und alles, einfach diese Community, finde ich so schön.
1: Ja, genau, genau. Genau, die ist mir auch schon untergekommen. Ich kann jetzt, ich weiß nicht, ob ich ein Lied schon gehört habe, aber die Kombination von King Princess.
0: Ja. Yeah.
1: Ja, genau, da habe ich auch so ein Bild. Und ich weiß gar nicht, also ich hätte jetzt eine Musik auch dazu.
0: Ja. Yeah.
1: Und zwar hätte ich Marla Glenn. Mhm. Da kannst du aussuchen, The Cost of Freedom oder Believer.
0: Okay, passt. Cost of Freedom.
1: Okay.
0: Okay.
1: Okay.

0: Ja, das ist jetzt Mana Glenn mit Cost of Freedom. Wir haben gerade ein bisschen schon vorweg geredet. Genau, du hast über Zwangsouting geredet und in den 80er Jahren dieser Code von Lesben.
1: Genau.
0: Ich hab dazu auch Dinge, also auch noch sehr viel früher, dass es einfach Zeichen gab. Mhm. Oder zum Beispiel die Birkenstock-Schuhe oder also ganz banale Dinge oder irgendwie ein Tuch in der linken Hosentasche oder solche Sachen.
1: Ja.
0: Hab ich gehört. Also, was waren das so Symbole?
1: Na, es war, also bei den Lesben war es dieses: Du bist in der freien Wildbahn einer Frau begegnet und dann hast du quasi abgecheckt. Ja, meistens war es der Blick. Meistens, weil eine Hetera schaut dich an von egal.
0: Ja. Yeah.
1: So. Und wenn der Blick dann hängen blieb, dann hast du halt kurze Haare, kurze Fingernägel, buschig rosa gekleidet.
0: Ja. Yeah.
1: Und du brauchtest so ein paar Zeichen, dass du dir sicherer sein konntest. Und ich glaube, das hat auch was damit zu tun, jetzt mit Internet gibt es so viele Nischen, wo wir uns treffen können. Da ist das auch nicht mehr, das ist schon in den 90er Jahren aufgebrochen. Ja, also das, ich hatte das Gefühl, so in den 80ern war das noch so puristischer. Als Lesbe nimmst du keinen Nagellack. Also es gab auch so ein bisschen, das machst du als Feministin und Lesbe nicht.
0: Ja. Yeah.
1: Ja, so ein Code, was eh nicht angenehm ist.
0: Ja, weil wenn man so in einen Stereotypen gleicht und reingepusht wird irgendwie. Aber genau. ich habe das Gefühl jetzt, ich finde es gibt schon noch das, also diese Codes irgendwie oder eben so diese drei kurzen Fingernägel oder viele Tattoos oder Ringe zum Beispiel.
1: Ja, Ringe, genau.
0: Oder ein gewisser Haarschnitt, die so einfach, oder Piercings ist auch so ein Zeichen irgendwie.
1: Ja.
0: Also ich finde, das gibt es schon auch nach.
1: Das stimmt. Also es bleibt sicher. Ich glaube, dass jede Zeit so eigene Codes dann nochmal hat. Codes sind ja, verweigern ja immer auf einer anderen Ebene etwas, ja. Ich meine, wir haben ja eh diesen, ich sage immer diesen Terror, wenn ich in den Drogeriemarkt gehe, ja, und mir von allen Seiten zugeflüstert wird, was ich als Folter erlebe, ja. Nimm das, das macht dich schöner, damit es nicht so hängt, nicht so faltig ist, nicht so grau ist, nicht so, als kannst du nie zufrieden sein mit dem, wie du aussiehst, ja. Anstatt, dass wir Cremes bekommen, die dich verwöhnen, damit du so schön bleibst, wie du bist.
0: Ja. Yeah.
1: Also ich finde, das ist so tief drin, dass Frau nicht einfach sein darf, nicht in den Spiegel schauen muss, um kritisch zu hinterfragen, bin ich schön oder, weißt du, also das finde ich auch bei Patti Smith, ja, die nie mehr abgetragen hat, ja, die, wo ich immer denke, wie hat die in den Spiegel zu schauen gelernt, wo wir immer diesen patriarchalen Blick mitbekommen, mich als Frau im Spiegel zu betrachten.
0: Deswegen finde ich so, Lesben sind so für mich die wundervollsten Menschen, weil sie so wirklich das, diese komplette Ablehnung vom Patriarchat und dieses komplett einfach Ablehnen von allem, was uns aufgezwungen wird, wo wir gar keine Entscheidungen zu treffen haben selber.
1: Ja, genau.
0: Und
1: das ist echt,
0: das ist, finde ich, das höchste der Gefühle. Total.
1: Ja, genau.
0: Das bewundere ich komplett. Also, ich bin bisexuell selber, oder ich würde eher sapphic sagen zu mir, weil ich einfach lieber mehr Frauen zugehe und
1: das ist eine
0: eben
1: schöne Bezeichnung.
0: Weniger dieses Bi und diese Männer in diesem Satz drin haben, sondern deswegen bin ich mehr sapphic.
1: Ah, schön. Vielleicht glaube ich dir das. Denn weil ich bin, ich weiß auch nicht, wie ich das sagen soll. Mir ist das Geschlecht, wenn ich begehre, ist mir das Geschlecht egal.
0: Ja.
1: So, es gibt etwas, so, und da verfalle ich eher Frauen als Männer. Ich sage aber aus einer politischen Haltung heraus, ich bin Lesbe.
0: Ja.
1: weil Lesben schön. Jetzt nochmal in diesem ganzen Setting von homosexuell nochmal ein bisschen kleineren Raum haben, mhm. weniger wichtig sind, weniger ja. beachtet werden. Ja, deswegen.
0: Ja, aber sie, an, ja. sie verschwinden gefühlt ja. einfach. Also überhaupt Frauen, wieder sind wir so ab einem gewissen Alter, verschwinden einfach von der Bühne.
1: Ja.
0: Und ja, wo es. Irgendwann mhm. einmal denkt man sich so, oh, wo ist die Person hingekommen?
1: Ja, ja.
0: Genau. Und gleichzeitig wird irgendwie ja. verschluckt vom Patriarchat einfach.
1: Ja, gefühlt. Ja, ja, ja, ja, genau, weil sie ja genau, weil sie unsichtbar wird, weil sie unwichtig, ja. unwichtig wird. Ja. Ich war in meinen 30ern oder so war ich verheiratet, mhm. heterosexuell, so,
0: ja.
1: volles Programm. Größten Herzbruch überhaupt erlitten. Und danach hatte ich meine erste lesbische Beziehung, mit der ich auch nach Berlin gezogen bin.
0: Mhm.
1: Und ich habe, das habe ich vorher überhaupt nicht gedacht, ich war immer schon feministisch. In der Ehe, was wir gestritten haben, wenn wir, also dass immer alles gleich aufgeteilt ist.
0: Mhm.
1: Ja, Autofahren, also all diese kleinen Dinge. Aber dann in einer lesbischen Beziehung zu sein, hatte ich das Gefühl, dass ich viel weniger geschützt bin in der Welt. Also mhm. zum Beispiel von einem Club zu kommen mit einem Taxi und der Taxifahrer macht uns an,
0: mhm.
1: ob wir einen Dreier wollen. Das ist mir mit einem Mann an meiner ja. Seite nie passiert.
0: Das ist sehr nervig.
1: Das ist total krass, ja. Und ja. natürlich musst du dich rüsten. Du musst dich für solche Situationen, also dieses Ungeschützte in der Welt zu sein, die Erfahrung zu machen, fand ich echt krass.
0: Mhm.
1: Ja.
0: Und ich finde deswegen so diesen Pride Month so wichtig,
1: ja, genau.
0: dass es so gefeiert wird
1: ja.
0: und
1: ja.
0: wir auch einfach gesehen werden. Also dieses gesehen werden finde ich so wichtig.
1: Genau, dieses sich hinstellen, schaut,
0: ja.
1: wir sind da.
0: Genau.
1: Genau, finde ich auch total wichtig und das darf noch gar nicht aufhören. Also wir
0: ja.
1: sind noch gar nicht so weit. Gleichzeitig muss ich aber auch sagen, dass ich über den Begriff queer total glücklich bin.
0: Ich auch, ja.
1: Ich liebe okay, ja, ich auch.
0: Also es war früher, es ist so geschwankt irgendwie, es war ja früher eine Bezeichnung von so komisch mhm. und so Außenseiter
1: mhm.
0: und es hat sich dann ja. umgeschlagen, dass es jetzt eben wieder so reclaimed wird und
1: ja.
0: das finde ich super.
1: Und vielmehr, auch was du vorhin gesagt hast mit der Inklusivität, dass die Sprache kann das haben und ich finde mit queer, da ist so vieles unter einem Dach
0: ja.
1: und da denke ich, ja, so ist Welt, das will ich haben. Ja? Und dann bleiben die strikt Heterosexuellen, die stehen dann davor und alle, die auch was wagen, was anderes ausprobieren, nicht Muster folgen,
0: mhm.
1: Die sind dann unter einem Dach, ohne separiert zu werden, weißt du?
0: Ja. Yeah.
1: Deswegen bin ich ja queer überhaupt jetzt total cool.
0: Gehst du auch auf die Parade immer? Oder? Weil ich finde, es ist jetzt mehr, ja. also ich, mir ist es zu laut geworden und
1: ja.
0: ich finde, es ist fast mehr eine Party geworden.
1: Ja.
0: Und also in Wien vor allem, finde ich.
1: Ja.
0: Und als jetzt eine Demonstration, was es ja eigentlich auch sein sollte. Ich
1: ja.
0: finde, es sollte beides sein, so eine,
1: ja.
0: eine Feier und sich irgendwie feiern, aber mhm. gleichzeitig auch eben...
1: Ja, dass es politisch bleibt.
0: Dass es
1: ne?
0: politisch bleibt, mhm. genau.
1: Mhm. Ich war in Berlin, war ich... Also in Berlin gibt es, Tage davor gibt es in Kreuzberg so ein... im Schöneberg. Na krass, weiß ich gar nicht genau. Gibt es jedenfalls so queere Tage.
0: Mhm.
1: Ja, so Straßenfest und so. Und da ist dann plötzlich die Szene wie ein Dorf. Ja, da triffst
0: ja.
1: du die du mal im Club vor 5 Jahren gesehen hast. Das habe ich total gemacht, ja. Das stimmt mit der Parade. Das ist ein bisschen so zu so einem Spektakel geworden.
0: Mhm.
1: Gleichzeitig finde ich, ist es auch total okay.
0: Yeah.
1: Aber es betrifft so etwas von Homosexuelle wollen eh nur Party und feiern.
0: Yeah.
1: Und die sind nicht wirklich ernst zu nehmen. Ja? Also,
0: yeah,
1: aber es ist egal. Wir können immer nur alles auch falsch machen. Und
0: eben, ja.
1: ja. Also es ist ganz egal. Ich habe gesehen, du hast auf die Uhr geschaut. Haben wir noch genug Zeit?
0: Ja, also... Genau, ich wollte noch kurz erwähnen und dann vielleicht noch einen letzten Song.
1: Ja.
0: ich bin ja Teil von den Heublumen, das ist so eine queere Community fürs Land.
1: Ach ja, Heublumen. Wir sind
0: Frauen. Das ist ursüß, finde ich. Ja. Und die organisieren Prides wirklich in den kleinsten Cuffs. Und das, genau. Das ist auch so, ist die, jetzt etwas Neues, was sie planen, sind auch so queere Feste, wo einfach das keine Pride ist, sondern einfach Leute zusammenkommen oder Stammtische zum Beispiel organisieren. Ja,
1: sich besser kennenlernen und so.
0: Und ja, genau. Also
1: da ist der Spirit wirklich, dann wieder toll. Drin.
0: Ja. Und es ist so überschaulich noch irgendwie. Es sind jetzt 100, wir haben 100 Mitglieder innen. Es ist irgendwie einfach eine Freude, dabei zu sein.
1: Ja.
0: Weil so eine eher kleineren Community auch.
1: Und das glaube ich mehr auf dem Land, ja. Und dann ist es hier so super katholisch.
0: Ja, voll.
1: Da bist du ja immer kurz vorm Höllenfeuer.
0: Genau.
1: Ja, genau. Also da ist dann natürlich so eine Parade hier in Wien, die strahlt dann so aus.
0: Ja.
1: Und das wird dann also durch eure Aktionen dann betont.
0: Es ist wirklich toll, also wir brauchen immer neue Gesichter.
1: Genau. Okay. Genau, kann ich mir überlegen.
0: Ja.
1: Ich bin ja so eine Stadtpflanze.
0: Was wäre denn jetzt zum Abschluss noch?
1: Ja, also da würde ich tatsächlich, wenn es das letzte Lied ist, dann würde ich Ulla Meinecke nehmen, die Tänzerin.
0: Ja.
1: Das ist Anfang 80er. Und was mir daran gefällt, es ist deutsch. Nicht, dass mir deutsche Lieder gefallen, aber wir waren so Englisch, Englisch, Englisch.
0: Mhm.
1: Und dann kamen so coole deutsche Lieder. Und das Schöne ist, dass es lesbisch gehört werden kann.
0: Oh.
1: Oder sapphic, muss aber nicht. Ja. Yeah. Es ist einfach, dass eine Frau eine andere, auf eine andere Frau steht. Und du weißt nicht, wie erotisch das Begehren ist. Mhm. Ja? Aber auch ein Blick, den wir zu wenig bekommen. Ja? Also dieser ewige Blick der Frau auf den Mann. Und da ist er auf eine Frau gerichtet und macht ein ganzes Panorama auf.
0: Ja.
1: Und ist ein sehr schönes Lied auch.
0: Das mag ich auch so gerne bei Kim Princess, weil sie irgendwie diese Lieder, die man hat als hetero Person, dieser Herzschmerz, dieses Verliebtsein und verlassen werden und alles, also dieses ganze Spektrum an Gefühlen, kriegt man in dieser Perspektive fast nie zu hören. Das ist immer nur so, oh, ich vielleicht eine Frau schaut mich irgendwie schön an und so, und vielleicht ist es ja etwas. Und das ist alles, was man irgendwie zu hören bekommt. Mm. Und sie tut einfach das ganze Spektrum an Gefühlen versingen. Und unglaublich toll.
1: Ja,
0: aber ich bin gespannt auf das Lied.
1: Genau, das ist sehr schön. Das ist sehr schön.
0: Danke vielmals, dass wir uns erhalten konnten. Und
1: ich bedanke mich auch.
0: Es war so eine große Freude, dich kennenzulernen.
1: Danke, kann ich nur zurückgeben? Ja, genau. Und ich werde mir deine Tipps auch aufschreiben und nachhören, lesen.
0: Ja, gern. Hast du noch irgendetwas, ein Buch, was wir lesen sollten, oder von dir etwas, was du gern mitgeben würdest?
1: Also ja, ich habe weil ich bereite einen Workshop vor, der heißt Beutelschreiben, weil ich mit Dream Witches mache ich so eine eigene Workshop-Reihe vor Ort.
0: Das Writers-Studio.
1: Das Writers-Studio ist voll ins Netz gegangen und wir machen das vor Ort. Mhm. Und Beutelschreiben ist ein Schreiben ohne diesen Helden, ohne diese Heldengeschichte, ohne Kämpfen und Sieg und so, anders schreiben. Und da lese ich einen Text von Monique Wittig.
0: Mhm.
1: Und der heißt, jetzt muss ich mal gleich nachschauen, der lesbische Körper. Und ich war letztens in der Buchhandlung, es gibt von Monique Wittig auch der Straighte Mind.
0: Mhm.
1: Und da habe ich gefragt, ob sie von Monique Wittig der Straighte Mind haben. Und da haben sie gesagt, nein, aber sie haben der lesbische Körper. Und ich sage, den habe ich schon. Und habe die so angeschaut und habe total gelacht, weil ich den Satz total cool fand, ja, den habe ich schon. Ich habe schon den lesbischen Körper. So
0: super,
1: quasi, ich brauche das Buch nicht, aber ich habe das Buch hier. Jedenfalls, wer einen ganz anderen Ton hören will von einer Frau, die sich anderen Körpern annähert, die ganz aus diesem, was wir gewöhnt sind, rausgeht. Und das sind ganz dichte Texte, alles einzelne Absätze. Ich musste eigentlich laut lesen. Ich glaube, ich werde an den 150 Seiten 3 Jahre lesen, bis ich es ja auch immer verdaut habe. Und da finde ich, und das ist neu aufgelegt. Und dass die Monique Wittig ist, ich weiß gar nicht, wann die, das ist 70er Jahre. Ja, also eigentlich alt. Butler hat damit gearbeitet.
0: Judith Butler?
1: Ja.
0: Ah, super.
1: Ja, 1977 rausgekommen. Butter. Genau. Und deswegen, also es gibt auch im lesbisch-feministischen Texte, die Klassikerinnen sind. Und da gehört
0: oh, super. Das der lesbische Körper. Das werde ich mir auch unbedingt.
1: Genau. Das ist mein, das wäre jetzt mein Tipp. Obwohl du siehst, ich habe da Bücher alles ungelesen und angefangen. Aber das wäre jetzt, das finde ich ein gutes.
0: Und von dir hast du, hast du selber etwas geschrieben, also veröffentlicht, was man lesen könnte?
1: Ja, ich habe in Literaturzeitschriften veröffentlicht,
0: okay.
1: So Kurzgeschichten. Mhm. Und ich schreibe gerade an längeren Geschichten.
0: Ah, okay, also da kommt noch was.
1: Genau,
0: also,
1: auf alle Fälle.
0: Super.
1: Auf alle Fälle.
0: Okay. Danke vielmals, Bar.
1: Danke, Flora.
0: Okay, und hier kommt jetzt noch zum Abschluss, wie schon...
1: Genau, die Tänzerin.
0: Die Tänzerin.
1: Von Ulla Meinecke.
0: Ja. Bis bald.

0: Spaghetti.
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3: Mit unseren Veranstaltungsempfehlungen. Hallo beim Kalender am Samstag, den 27. Juni. Wir starten mit einer Ausstellungsempfehlung. In der Erlass-Galerie in Traunkirchen ist seit heute eine Ausstellung mit Schwerpunkt Italien zu sehen. Alessandro Papetti aus Mailand, Alfio Giurato aus Catania und Raffaella Buston aus Triest. Das sind die drei Malenden, deren Werke unter dem Motto Focus Italien ausgestellt sind. Einen Eindruck davon kann man sich schon einmal auf der Internetseite machen, erlass-galerie.com. Die Ausstellung ist bis zum 26. Juli geöffnet. Die Kulturinitiative Traunkirchen am Traunsee, kurz KIT, lädt heute schon am Nachmittag zum Benefizkonzert beim Musikpavillon Traunkirchen zugunsten des SOS Kinderdorfs Altmünster ein. Den Auftakt macht Shred of Ages, die Band der Landesmusikschule Ebensee, mit einem Mix aus Rock und Pop. Es folgt Folk und Blues von Timeless 3 und Soul und Funk von der Formation Kunststoff. Los geht's heute schon um 15 Uhr beim Musikpavillon Traunkirchen. An dieser Stelle gibt es wieder einmal einen Hinweis in eigener Sache, und zwar auf die Sendung Apparat Verdraht, heute um 19 Uhr. Die Einladung direkt von Harald Reiter-Geisberger.
4: Grüß euch miteinander, da ist der Harry aus dem Moose Air Studio in Altaussee. 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
3: Schon im gestrigen Kalender angekündigt, hier als Erinnerung drei mehrtägige Veranstaltungen, die noch bis Sonntag laufen. Alster wären die Ausseher Gespräche in Bad Aussee mit dem Thema »Wie unabhängig ist Europa?« mit hochkarätigen, vortragenden Diskussionsteilnehmerinnen und Teilnehmern. Genaueres unter ausseergespräche.at. Dann das Herzwärts-Festival in Atzbach bei Schwanenstadt mit Konzerten und Workshops. Genaueres unter herzwärts.vision. Und in Steinbach am Attersee findet das Gustav-Mahler-Festival statt mit vielen unterschiedlichen Programmpunkten und Spielorten. Infos hier auf maler-steinbach.at. Alle drei Veranstaltungen also bis einschließlich Sonntag. Eine Veranstaltungsempfehlung für nächste Woche Mittwoch gibt es zum Schluss, ein Konzertabend in der Trinkhalle Bad Ischl. Genaueres weiß Patrick Hofer.
5: Guten Tag, mein Name ist Patrick Hofer von der Universität Mozarteum Salzburg. Mit dem Blechbläser-Ensemble der Uni gastieren wir am Mittwoch, den 1. Juli um 18 Uhr in der Trinkhalle Bad Ischl. Es wird eine super abwechslungsreiche Stunde mit sommerlich leichter Musik. Wir freuen uns auf Ihr Kommen. 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
3: Das war's vom Kalender. Ein schönes und erholsames Wochenende. Das wünscht im Namen des Teams Jörg Stöger.

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1: 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Grüß euch miteinander zu einer neuen Ausgabe Apparat Verdraht, darf ich euch wieder allweil begrüßen aus dem Musair Studio. Heute gibt es eine stimmungsvolle Sendung Apparat Verdraht. Flotte Nummern, darf ich mal sagen. Natürlich alles von der Schallplatte und Tracks und Songs zum Tanzen und zum gut aufgelegt sein, wie sich das gehört für diese Jahreszeit. Der Anfang macht da gleich mal der Jamiroquai und eine B-Side vom damaligen Hit-Album Traveling Without Moving. Diese B-Side nennt sich Function, war am regulären Album nicht zu finden, jetzt auf der aktuellen Vinylpressung ist drauf. Gott sei Dank, eine supergeile Starternummer für den heutigen Apparat Verdraht. Und danach gibt es zwei Nummern von LCD Sound System. Ich wünsche euch viel Spaß zur heutigen Sendung. Gehen wir's an.

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1: Time to get away und Beat Connection von LCD Sound System. Geile Band. Habe ich schon dreimal live erleben dürfen. Dreimal in Barcelona. Barcelona. Mega Band. Schaut es euch an, wenn wir uns hoffentlich irgendwann einmal wieder in Europa spielen und nicht nur in London, wo sie jetzt gerade einmal eine ganze Woche durchgehend gespielt haben. Ja, zeitgenössische Musik. Jetzt hat mich meine Tochter draufgebracht, und zwar Little Sims. Sehr coole Frau, sehr coole Musik und ihr aktuelles Album ein Wahnsinn. Nächste Nummer nennt sich Enough von Little Sims, und danach gibt's I Just Want to Dance von der Band Salt, die euch hoffentlich mittlerweile auch alle bekannt ist. Wenn nicht, unbedingt anhören. Salt, großartiger Sound. Viel Spaß!
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So, da heute stimmungsvolle Sendung, Apparat Verdraht. Und die nächste Nummer liegt mir sehr am Herzen. Habe ich tatsächlich noch nie gespielt beim Apparat Verdraht. Heute falls. Ich bin ein riesengroßer Rosin Murphy-Fan und ihre damalige Band Moloko sollte euch natürlich auch bekannt sein. Der große Hit The Time Is Now. Eine Wahnsinnsnummer, die kommt jetzt. Trat's bitte laut auf und genießt's Moloko. Danach gibt's noch ein Stück vom Prince, die euch vielleicht nicht so geläufig ist. One plus one plus one is three. Gehen wir's an.

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Jawohl, wir sind mittlerweile am Ende der heutigen Sendung Apparat Verdraht angekommen. Letzte Nummer stammte vom großartigen Roy Ayers und heißt Good Good Music. Und mit Good Good Music führt die mir jetzt auch gleich mal an. Eine Platte gibt es noch vom Edwin Birdsong, Cola Bottle Baby, eine Wahnsinnsnummer, Daft Punk haben hier gefladert oder besser gesagt gesampelt mit Harder, Better, Faster, Louder. Und mit diesem großartigen Musikstück darf ich mich abführen, wie gesagt, zum heutigen Apparat Verdraht. Ich hoffe, ihr seid das nächste Mal wieder mit dabei. Jeden zweiten und vierten Samstag um 19 Uhr. Wiederholung jeden darauffolgenden Samstag, 9 Uhr Vormittag. Alles Gute da draußen. Eine schöne Zeit wünsche ich euch. Der Harry aus dem Musea Studio sagt, wir denken, wir hören uns.

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0: Hallo Daniel.
1: Hallo Norbert.
0: Rave. Rave Slam FM.
1: So kommt man auch sagen, ja.
0: Ich hoffe, es geht dir gut.
1: Ja, passt schon, einigermaßen.
0: Passt schon. Daumen hoch.
1: Die österreichische Mentalität. Passt schon.
0: Tut schon. Und was nicht passt, dann passt es eh.
1: Dann ist es auch wurscht.
0: Dann ist es auch wurscht. Genau. Fake Slam FM, nicht Rave Slam FM, leider. Da sollten wir Rebranding machen und einfach mit der komplett grausigen Frenchcore.
1: Super, da kenne ich genau gar nichts.
0: Wurscht, das klingt alles gleich, das ist komplett egal. Das macht immer nicht der Dang, Dang, Dang, Dang, Dang überall. Und
1: boah, ja, das weiß ich nicht, ob ich das eine Stunde aushört.
0: Ja, dann quatsch ich schon mal auf meine Hochzeit.
1: Ich habe gesagt, eine Stunde, nicht zwei Stunden.
0: Ah.
1: Oh ja.
0: Ja, was sagen wir jetzt die nächste Stunde? Wir zwei.
1: Urlaub fürs Gehirn.
0: Juhu. leider ohne Frenchcore, dafür aber mit Metalcore und alles, was noch schlimmer ist.
1: Ja.
0: Kann man so sagen, oder?
1: Kann man so behaupten.
0: Kann man behaupten. Dann mal.
1: Ja, und jetzt gibt's gleich mal was ordentlich Altes.
0: Alte, ja.
1: Ja.
0: Ja. Boah, alter Vater, der Song, der mittlerweile harten Alkohol in Österreich trinken, glaube ich. Weißt du, das gehen wir 2005 oder so. Scheiße. Schauen wir mal, wenn das Album auszukommen ist. Gib mir eine Sekunde.
1: Okay.
0: Das ist auszukommen 2009. Na, geht es noch nicht ganz aus.
1: Na, darf noch nicht.
0: Na, aber Bier schon.
1: Bier und Wein ist okay.
0: Bier und Wein ist okay.
1: Die Rede ist von dem, was wir als
0: genau, Devil's Brother, was sagen wir, das ist Internal Regional Manager aus dem richtig feinen Album We Fruits Above and Branches Below.
1: Ja, was einfach ein unter der Baum ist.
0: Ja, voll.
1: Cool.
0: I like it.
1: Ja, und was hast du uns Nettes dazu?
0: Lenke Gewalt.
1: Lenke Gewalt, sehr gut.
0: Finde ich auch gut. A Story from the Path. Da hast du mal vor kurzem das Internal Atomics Album wieder mal in den Mix reingespült. Und da ist ein Song drauf namens Kickback.
1: Oh ja.
0: Und den gibt's jetzt zum Backkicken. Zum Entspannen.
1: Wir sind jetzt Layback, wir sind Kickback.
0: Genau. Und so tun wir halt.
1: Ja, so wie immer halt.

0: Ja, Metalcore.
1: Yeah, genau. Und mit Metalcore haben wir einfach weiter.
0: Ja, voll.
1: Haben wir gerade beschlossen.
0: Vor zwei Sekunden.
1: Vor, richtig. Exakt vor zwei Sekunden. Attack haben eine legendäre Phase geprägt.
0: Mm.
1: Und einer dieser Hits von denen gibt es jetzt, und zwar Smoker Hunters.
0: Ja, was war das für eine Phase? Der Crabcore.
1: Der Crabcore. Crabcore mit viel zu engen, zerrissenen Skinny Jeans, Haare, die über das halbe, die drei Viertel vom Gesicht hing.
0: So, oh ja, bedecken. Umso weniger man vom Gesicht gesehen hat, umso besser.
1: Genau. Und
0: den Rest, wehe, du hast den Bart gehabt.
1: Ja, oh je, davor. Und vergiss nicht, umso dicker der Eyeliner, desto besser.
0: Oh ja. Bin ich froh, dass ich das nie gemacht habe. Oder bin ich froh, dass mir das meine Eltern nie erlaubt haben.
1: Ja. Ich darf wahrscheinlich einfach enterbt werden. Ich habe ja nichts zum Erben. Nichtsdestotrotz.
0: Ja, und so ziemlich das krasse Gegenteil spielen wir auch dazu, nämlich August Burns Red, weil das sind einfach
1: Götter.
0: Götter, ja.
1: Das sind wirklich.
0: Und Männer.
1: Halbgötter.
0: Amish Mans.
1: Composure. Was der Song.
0: Ja.
1: Das ganze Album ist auch nicht super sick, Alter. Das kannst du sagen, was du willst.
0: Das ist Mädler?
1: Das ist Constellations, glaube ich.
0: Ah ja. Glaube aber Mädler ist da drauf. Sowas.
1: Ist da Mädler drauf?
0: Hm.
1: Nein, Mädler ist eins danach.
0: Echt?
1: Composure ist das, wo sie mal so richtig in die Bremsen einsteigen.
0: Ah, ja. Bin schon wieder dabei. So.
1: Ja, egal, wurscht, das gibt's jetzt.
0: Mhm.
1: Und ja.
0: Wir hören sie nachher wieder.
1: Richtig.

0: Hallo.
1: Hallo, ich schaue aktuell auf Amazon und ich habe da eine Wand, also eine Metallschüttel gesehen.
0: Ja. Ja.
1: Da steht drauf, Live, Love, Limp Bizkit. Ich glaube, ja. Das brauche ich für daheim.
0: Ich glaube, das brauche ich für mein Büro. Das war eigentlich ziemlich sick. Für beide Büros. Einmal für den Raum und einmal für das Büro selber. Hätte auf ins Play schauen. Ah, die Nerds.
1: Ja? Jetzt gibt es Limp Bizkit.
0: Richtig. Full Nelson.
1: Geil.
0: Geil. So gibt es ein bisschen Papa Roach. Blood Brothers.
1: Ja.
0: Wer kann mir nicht sagen?
1: Nein, wer will ja gar nicht mehr sagen.
0: Wer kann ja gar nicht mehr sagen, wenn ich ganz ehrlich bin. Limp Bizkit, geht dabei.
1: Mhm.

0: Der war schon ziemlich sick, wie er sein Stirnband aufgesetzt hat.
1: Oh. Ja, ich finde das sehr Franchise hyped. Ziemlich cool, aber ja.
0: Du meinst die interaktive Monsterwerbung?
1: Ja.
0: Alias Death Stranding. Ja, nichtsdestotrotz, wir bleiben irgendwie so in dieser Epoche der Musik.
1: Mhm.
0: Darkest Hour.
1: Alter.
0: Demons.
1: Sind das Deutsche?
0: Nein. Sind, glaube ich, irgendwo Illinois oder irgendwie so. Hau mich tot. Illinois.
1: Super geile Band.
0: Super geile Band. Washington. Wait a photo.
1: Alter. Capital.
0: Yes. Fettes Album.
1: Mhm.
0: War irgendwie dann auch nie wieder irgendwie anders erfolgreich, aber passt eh.
1: Passt eh, wenigstens das.
0: Cool. Und Atreyu gibt es dann auch noch.
1: Mhm.
0: Und Ravenous.
1: Geil.
0: Geil.
1: Sind so Metalcore-Schwergewichte.
0: Ja. Yeah. Ich weiß nicht, ob du Atreyu jemals gesehen hast.
1: Nein.
0: Sehr geil, weil der Klingensang wieder vom Schlagzeuger getätigt.
1: Boah, das ist das respektive Wort, wenn wir sowas kann.
0: Voll. Das ist immer ziemlich arg. Da finde ich ja Mastodon einfach so brutal, Alter, dass der so spielen kann und dann dabei auch noch.
1: Apropos der Mastodon-Gitarrist hat sich jetzt verabschiedet von der Band.
0: Warum eigentlich?
1: Ja, der war immer schon so ein bisschen mehr dem Country und so zugewandt und ja, ich glaube, er würde jetzt eher sowas machen, noch, glaube ich, 30 Jahre lang Metal.
0: Ja, verstehe.
1: Sehr schade, ich finde das war. Ich glaube, dass der die Band so den Sound eigentlich erst ausgemacht hat.
0: Ja. Ja, also sie haben ja immer wieder irgendwie so experimentierfreudige Sachen gehabt.
1: Ja, komm.
0: So das Wüstenalbum, was sie gehabt haben, wie Sultan of Sand oder irgendwie so.
1: Ja.
0: Das war ja auch super sick. Und der hinterlässt halt riesige Fußstapfen.
1: Ja, aber sie spielen schon wieder live, also.
0: Haben sie den ersetzt? Weiß man da was?
1: Ja, jetzt glaube ich durch einen Gastmusiker oder sowas, aber ich glaube offiziell gibt es da noch keine.
0: Let me check this. Ich werde das eruieren.
1: Ja, wir werden jetzt einmal nachforschen.
0: Ja. Yeah.
1: Im WWW.
0: Im WWW.
1: Und
0: das Internet.
1: Das Internet. Und werden euch dabei beglücken mit Metalcore.

0: Wir sollten die vielleicht anmoderieren.
1: Ah ja, da war ja was.
0: Das wäre gut.
1: Es gibt ein Emoji, der macht.
0: Genau so. Ich glaube, da gibt es zwei verschiedene Ausführungen. Ja. Zwei verschiedene Intensitätsstärken.
1: Genau, das beschreibt für mich die Band Deftones.
0: Ziemlich genau, ja. Die gibt es jetzt. Rosemary heißt der Song.
1: Ja.
0: Er dauert ewigst. Er findet ihn super geil, weil der Refrain super catchy ist und ich habe furchtbar gute Erinnerungen an den Song, wo er auch mit der Bom zu irgendwie am letzten Tag vom Dings von Nova in der Wiesn gegen Ben mit Max mit Gin Tonic in der Hand oder an Summer irgendwas. Da die Gin Summer mit den Red Bull irgendwas Sorten. Und da waren Deftones Co-Headliner.
1: Oh, geil.
0: Und die haben sich halt von der Ferne angeschaut und es war voll geil. Nur das Problem war halt, dass sie halt dann noch halt Red Hot Chili Peppers gespielt haben und das hat halt irgendwie gar nicht zusammenpasst.
1: Da kann ich mich ziemlich genau daran erinnern.
0: Das hat, ich weiß nicht, wie du den Auftritt in Erinnerung gehabt hast.
1: Ah ja, schwierig irgendwie so.
0: Also für die Peppers.
1: Ja, das war ja, glaube ich, das erste Mal, wie wir es mit Josh Klinghoffer gespielt haben. Ja.
0: Ich habe es nicht so geil gefunden.
1: Ja, es hat ja irgendwie dann nicht so hip-passt. Keine Ahnung.
0: Vor allem Deftones, der Chino hat sich dann obergejammert bis zum Gehtnimmer. Ja. Mit sehr fabelhaften Erinnerungen.
1: Und dann kommt da so funky Musik dann noch.
0: Ja, was sollte es?
1: Ja.
0: Naja. Und dazu?
1: Dazu gibt es noch Boston Manor mit Sliding Doors.
0: Hell yeah.
1: Weil das passt zu dem Mood.
0: Sit down.

0: Super. Ah. Daniel, das war's schon wieder mit dieser
1: wundervollen Stunde.
0: Gemütlich wie eh und je.
1: Ja, heute wirklich einmal gemütlich.
0: Das war echt sehr entspannend heute, muss ich sagen.
1: Laid back.
0: Laid back mit Kickback.
1: Laid back mit Kickback. Im Juni gibt es so ein kleines Konzert von A Day to Remember und Terror. Schauen wir es ja an.
0: Beide.
1: Per Zufall.
0: Wie es der Zufall will. Sind wir da beide am Start. Und wir bringen gerade so häppchenweise ein neues Album raus.
1: Voll.
0: Das Big Oval Album.
1: Und jetzt werden wir nur ein Little von denen spielen.
0: Ja.
1: Weil das haben wir noch gar nicht gehört.
0: Es wird Zeit. Make it make sense. Was da sagen?
1: Und das Album heißt Big Old Album.
0: Ja. Yeah.
1: Geil.
0: Vollgas. Gut.
1: Ja. Dann. Schönen Abend noch.
0: Und alles Gute.
1: Wiederhören. You want it?

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